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Kennst du die Geschichte hinter diesem Song? London, Mitte der 60er Jahre. Der Schauspieler und Schriftsteller Quentin Crisp ist frustriert. Seit Jahren wird er in der Stadt nicht nur ausgegrenzt, sondern auch verprügelt. Und alles nur, weil er offen schwul lebt. 20 Jahre später. An einem regnerischen Tag treffen sich Quentin Crisp und der Sänger Sting in einem Apartment. Crisp ist kürzlich nach New York gezogen und ist auch hier zunächst ein Legal Alien, also ein Außenseiter. Sting hört sich seine Geschichte an und hat sofort die Idee für einen Song. Ich bin ein Ausländer, ein legaler Ausländer. Ich bin ein Engländer in New York. 3 Jahrzehnte später gehört der Song zu bestem Rock,

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0: 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Kennst du die Geschichte hinter diesem Song? Es ist 1985, Los Angeles. Peter Cetera hat gerade seine Band Chicago verlassen. Jetzt sitzt er im Studio und muss sich zum ersten Mal alleine beweisen. Sein Job, eine Ballade für Rocky IV zu schreiben.
1: Keiner der beiden Kämpfer gibt auf und Rocky hat mit seiner wilden Entschlossenheit die Menge hier im Stadion auf seine Seite gebracht. Haben Sie sowas schon mal erlebt, Al?
2: Das ist einfach unglaublich.
0: Ein Song über Liebe, über Kampf, für den großen Abspann. Peter ist sicher, das wird groß. Doch dann ruft Hollywood an. Nein, sagen die Filmproduzenten, der Song passt nicht. Für Peter Cetera fühlt sich das an wie ein Rückschlag. Kaum solo unterwegs und schon die erste Tür zu. Doch als er richtig frustriert ist, klingelt das Telefon erneut. Ein Freund sagt, hättest du Lust, einen Love-Song für Karate Kid 2 zu schreiben? Peter Cetera sieht Szenen aus dem Film. Es geht um Ehre, um Liebe. Und plötzlich merkt er, vielleicht war mein Song nie für den Boxring gedacht, sondern für Karate Kid. Ich bin der Mann, der für deine Ehre kämpft, singt er. Peter Cetera, Glory of Love. Für uns ist das bester Rock und Pop. Die neue 107.7.

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0: 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Billy Joel. 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
1: Einpacken.
0: Nein, werden einpacken, Billy Joel.
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1: Im Studio Dirk Jostes, schönen guten Morgen. Nach den Wahlen in MV stehen die Zeichen auf Rot-Rot-Grün. Ministerpräsidentin Schwesig von der SPD will mit Grünen und Linken über eine Koalition sprechen. In Berlin strebt Linken-Wahlsiegerin Ehralp eine Koalition mit Grünen und SPD an. Möglich wäre aber auch eine Zusammenarbeit von CDU, Grünen und SPD. In ganz Deutschland haben Beschäftigte aus der Autobranche Alarm geschlagen. Es gab fast 300 Protestaktionen. Die IG Metall spricht von rund 175.000 Teilnehmern von großen Konzernen oder Zulieferbetrieben. Die IG Metall sieht viele Jobs in Gefahr und hatte deshalb zu den Protesten aufgerufen. Die Bundesregierung gibt Gas. Der angekündigte Tankrabatt soll noch diese Woche von Bundestag und Bundesrat beschlossen werden. Ab Oktober sollen Benzin und Diesel dann 17 Cent pro Liter billiger werden. Auch einen Spritpreisdeckel will die Bundesregierung einführen. Wann ist aber noch offen. Google soll in der EU eine weitere Millionenstrafe zahlen, wegen Verstößen gegen den Datenschutz. Die zuständige Behörde verhängt ein Bußgeld von mehr als 400 Millionen Euro. Google hatte vor Jahren Standortdaten seiner Nutzer für Werbezwecke genutzt und damit gegen EU-Vorgaben verstoßen.
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1: Im Studio Dirk Jostes, schönen guten Morgen. Der Kanzler gibt sich kämpferisch. Nach dem Wahldebakel in Berlin und MV bleibt Merz bei seiner Linie. Er setzt weiterhin auf die Koalition mit der SPD und hält grundsätzlich am Reformkurs fest. Merz will aber nochmal mit der SPD und den Ministerpräsidenten darüber sprechen. Anders als im Bund hat die heftige Wahlpleite zumindest bei der CDU in Mecklenburg-Vorpommern jetzt auch personelle Konsequenzen. Landeschef Daniel Peters tritt zurück. Übergangsweise wird er von Philipp Amthor ersetzt. Der ist seit Juli auch Staatsminister für Bund-Länder-Zusammenarbeit im Kanzleramt. Ex-Verkehrsminister Scheuer steht jetzt in Berlin vor Gericht wegen der vor Jahren gescheiterten Pkw-Maut. Der Vorwurf: Falschaussage. Scheuer und ein früherer Staatssekretär sollen in einem Untersuchungsausschuss zur Maut gelogen haben. Sie beteuern aber beide, dass das nicht stimmt. Der angekündigte Tankrabatt soll noch diese Woche durch Bundestag und Bundesrat gebracht werden. Die Bundesregierung will damit dafür sorgen, dass Benzin und Diesel ab Oktober 17 Cent pro Liter billiger werden. Auf lange Sicht soll ein Spritpreisdeckel entlasten. Wann der kommt, ist aber noch offen.
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1: Im Studio Dirk Jostes, schönen guten Morgen. Der Kanzler gibt sich kämpferisch. Nach dem Wahldebakel in Berlin und MV bleibt Merz bei seiner Linie. Er setzt weiterhin auf die Koalition mit der SPD und hält grundsätzlich am Reformkurs fest. Merz will aber nochmal mit der SPD und den Ministerpräsidenten darüber sprechen. Anders als im Bund hat die heftige Wahlpleite zumindest bei der CDU in Mecklenburg-Vorpommern jetzt auch personelle Konsequenzen. Landeschef Daniel Peters tritt zurück. Übergangsweise wird er von Philipp Amthor ersetzt. Der ist seit Juli auch Staatsminister für Bund-Länder-Zusammenarbeit im Kanzleramt. Ex-Verkehrsminister Scheuer steht jetzt in Berlin vor Gericht wegen der vor Jahren gescheiterten Pkw-Maut. Der Vorwurf: Falschaussage. Scheuer und ein früherer Staatssekretär sollen in einem Untersuchungsausschuss zur Maut gelogen haben. Sie beteuern aber beide, dass das nicht stimmt. Der angekündigte Tankrabatt soll noch diese Woche durch Bundestag und Bundesrat gebracht werden. Die Bundesregierung will damit dafür sorgen, dass Benzin und Diesel ab Oktober 17 Cent pro Liter billiger werden. Auf lange Sicht soll ein Spritpreisdeckel entlasten. Wann der kommt, ist aber noch offen.
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2: Ja, die Nacht ist wirklich schon wieder vorbei. Aufstehen, Baden-Württemberg. Schönen guten Morgen.
3: Hanna und Nikolaus, ja, jetzt aber raus aus den Federn. Wir haben die meisten 80er und 90er. Los geht's mit Kenny Loggins.
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0: so wie es jetzt gerade draußen aussieht, sieht es ja gefühlt auch noch um kurz nach 7 aus. Es ist so lange dunkel und ich dachte mir, ah ja, aber bald ist Zeitumstellung.
1: Nee, das geht noch ein bisschen.
0: Ja, und vor allem wird es dann noch später hell nach der Zeitumstellung.
1: Ja.
0: Das ist Ende nächsten Monats. 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

0: Und es nimmt vielleicht so ein bisschen die Magie von dem nächsten Song, wenn ich sage, die Bandmitglieder waren da so verstritten, dass jeder Einzelne ins Studio gefahren ist, damit sie sich nicht haben sehen müssen. Aber ein Hoch auf die Technik.
1: Absolut. Und weil du meintest, die Magie, naja, die Magie ist ja, dass es trotzdem so klingt, als wenn sie alle lieb haben.
0: Foreigner, say you will. 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

0: mein Beileid an alle, die gerade Kehrwoche haben. Liegt bei euch auch so viel Laub rum?
1: Nein, und es ist auch noch lange nicht viel Laub auf
0: den Straßen. Ja, das wollte ich sagen. Oh mein Gott, ist das jetzt schon viel. Ich will gar nicht wissen, wie viel das noch wird.
1: Das ist, wie es beim VfB heißt, Saisonvorbereitung gerade. Das ist die Vorbereitung auf das, was da noch kommt. Aber ja, man kann auch sagen, wie schön, die Blätter färben sich so langsam. Mhm. Der goldene Herbst kommt. Es liegen so viele Blätter rum.
0: Ich hoffe, eure Biotonne ist groß genug.
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1: Die USA, Dänemark und Grönland unterzeichnen heute ihr neues Sicherheitsabkommen. Eins unserer Themen jetzt. Es ist Dienstagmorgen, 5.30 Uhr.
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3: Schönen guten Morgen. Nach den Wahlpleiten in Mecklenburg-Vorpommern und Berlin trifft Kanzler Merz heute die Unionsfraktion. Dabei geht es auch um die Folgen der Niederlagen. Merz will Kanzler und CDU-Chef bleiben und seinen Reformkurs fortsetzen. Zuletzt forderten auch Stimmen in der CDU seine Ablösung. Anders als im Bund hat die heftige Wahlpleite zumindest bei der CDU in Mecklenburg-Vorpommern jetzt auch personelle Konsequenzen. Landeschef Daniel Peters tritt zurück. Übergangsweise wird er von Philipp Amthor ersetzt. Der ist Staatsminister für Bund-Länder-Zusammenarbeit im Kanzleramt. Die USA, Dänemark und Grönland unterzeichnen heute ihr neues Sicherheitsabkommen. Laut Dänemark schützt es die eigene Souveränität und Grönlands Selbstbestimmung. Trump sagt dagegen, die USA bekämen dauerhaft Kontrolle über die Sicherheit der Insel. KI braucht strengere Sicherheitsregeln wie die Luftfahrt- oder Atomkraftwerke. So sieht es ein UN-Expertengremium. Das fordert eingeschränkten Zugriff und bessere Überwachung für künstliche Intelligenz. Hintergrund ist eine ganze Reihe an Fällen von außer Kontrolle geratenen KI-Modellen.
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1: Schönen guten Morgen. Hier ist das Wetter für uns in Baden-Württemberg. In Langenburg im Kreis Schwäbisch Hall messen wir aktuell 7 Grad. Bei euch in Pforzheim 8 und in Ravensburg 7 Grad. Ja, am Morgen ist es jetzt sehr, sehr frisch. Später dann aber wieder teils sonnig, teils dichtere Wolken bei kaum 20 Grad. Ab morgen wird es dann wieder wärmer.
4: Es ist 5.32 Uhr, die neue 107.7 Verkehrsservice. Eine Meldung vorsichtig auf der A5 zwischen Bruchsal und Karlsruhe Nord. Unfallaufnahme, rechte und mittlere Spur sind gesperrt und aktuell 3 Kilometer Stau. Wenn ihr noch was habt, Staus oder Blitzer, immer gerne kostenlos durchgeben. 0800 24 7 107. Kommt gut an!
1: Baden-Württembergs Hockeys Morning Show ist hier. Wir sind Hanna und Nikolaus. Guten Morgen.
4: Schön, dass ihr auch schon wach seid. Wir haben die meisten 80er, die meisten 90er, die meiste Musik, um erstmal in Gang zu kommen morgens. Jetzt mit Soul Sister.
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0: Und nach all den Jahren habe ich im kommenden Song erst eine Zeile jetzt wirklich verstanden, Hannah.
1: Okay.
0: Die Bloodhound Gang, The Bad Touch, du kannst dir vorstellen, es geht um untenrum.
1: Ja.
0: Da singen sie, you want it rough, you're out of bounds. Was you want it rough heißt, muss ich nicht übersetzen, yep. Ne? Du magst es. So, aber you're out of bounds ist ein Begriff aus dem Golf. Out of bounds sind quasi die verbotenen Bereiche, wo du nicht rausspielen darfst quasi.
1: Ah, die verbotenen Bereiche.
0: Richtig, wie geil ist das denn? Kommt gleich relativ am Anfang, irgendwie nach 15, 20 Sekunden. 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

0: Hier ist die neue 107.7 und unser Produzent Benny hat gestern den Herbst eingeläutet. Ja, das ist der erste Mensch, den ich jetzt gesehen habe, der einen Schal trägt.
1: Ja, Benny friert halt auch ganz gerne mal.
0: Ja, und Benny ist ein Teetrinker. Das schmecken noch besser, wenn man einen Schal trägt, glaube ich einfach. Wobei, heute Morgen dachte ich mir ja echt,
1: da hättest du einen Schal gebrauchen können,
0: heute,
1: oder?
0: Kommt er wahrscheinlich mit dieser Russenmütze, weißt du, mit den großen Ohren, mit dem Fell dran.
1: Gott sei Dank hört er uns gerade noch nicht.
0: Die neue 107.7. Gehst du jetzt davon aus? Ich weiß es nicht. 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

0: passt auf. Das ganze Laub auf der Straße, es ist wirklich...
1: Okay,
0: da brauchen wir gute Reifen.
1: Mhm. Ja, passt hier
0: wirklich auf. Die neue 107.7, bester Rock und Pop. Ich setze da auf Michelin.

ist kurz vor sechs. Kurz vor sechs. Hier ist die neue 107.7 mit dem epischen guten Morgen Rocksong.

0: früher in der Schule, da habe ich mein gesundes Vespa immer mit den anderen getauscht gegen ihre Schokoriegel und sowas. Das Blöde ist, du hast so gesundes Zeug dabei, mit dir will wirklich kein Mensch.
1: Das ist Absicht.
0: 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Schönen Dienstag.
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11: Mittlerweile sind alle Kinder in Baden-Württemberg eingeschult. Und wenn ihr eurem Kind einen Gefallen tun wollt, dann lasst's zur Schule laufen und fahrt's nicht hin.
12: Ja, Mama.
11: Eins unserer Themen jetzt. Es ist Dienstagmorgen, 6 Uhr.
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13: Guten Morgen. Bundeskanzler Merz hat überraschend eine Diskussion um die private Krankenversicherung aufgemacht. Merz spricht von einem Gerechtigkeitsproblem. Er betont, es gäbe gute Gründe für beide Systeme, die gesetzlichen und die privaten nebeneinander. Aber wenn die Bevölkerung das als ein so massives Problem ansehe und er teile die Einschätzung, dann müsse man daran etwas ändern und darüber werde man reden. Details nannte Merz nicht. Weit über 110.000 Erstklässler hat Baden-Württemberg dieses Jahr. Viele davon sind ab sofort vor allem morgens unterwegs. Zur regelmäßigen Schulwegdiskussion sagen Ärzte und Verkehrserzieher, Eltern, die ihre Kinder fahren, tun ihnen keinen Gefallen. Julian Häusler vom Südwest-ADAC.
14: Wenn man jeden Tag gefahren wird und gar nicht versteht, wie funktioniert der Straßenverkehr, worauf muss ich achten, dann erwerbe ich da kein Wissen. Es mag jetzt vielleicht am Anfang gut funktionieren, so erste, zweite Klasse. Aber spätestens, wenn die Kinder mit dem Fahrrad unterwegs sind, irgendwoher müssen sie ja die Erfahrung und das Wissen haben, dann ist es schon gut, das jetzt zu lernen. Und für die Kinder ist das klasse. Sie haben ein soziales Erlebnis in der Gruppe und können dann nachher dann auch stolz auf sich selber sein, dass sie es geschafft haben, zur Schule zu gehen und zurück.
13: Und jetzt weitere Meldungen in Kürze. Die IG Metall wertet den gestrigen Autoaktionstag als vollen Erfolg. Zehntausende Beschäftigte der Autobauer und Zulieferer haben gestern in der Region Stuttgart für den Erhalt ihrer Jobs demonstriert. 22.000 waren allein bei Mercedes in Sindelfingen. Nach den Wahlpleiten in Mecklenburg-Vorpommern und Berlin trifft Friedrich Merz heute die Unionsfraktion. Er will Kanzler und CDU-Chef bleiben. Anders als der Bund zieht die CDU Mecklenburg-Vorpommern Konsequenzen. Landeschef Daniel Peters tritt zurück. Und die amerikanischen Fernsehsender stellen sich geschlossen gegen Präsident Trump. Der hat etliche Medien, zuletzt CNN, des Weißen Hauses verwiesen. Nun boykottieren die anderen Sender Trumps Termine. Drei davon klagen gegen den Ausschluss.
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11: Guten Morgen, hier ist das Wetter für uns in Baden-Württemberg. Im Süden des Landes gibt es heute die meisten Sonnenstunden. Rund um die Ostalb kann es dagegen wolkiger bleiben. In Strümpfelbach im Rems-Murr-Kreis bekommen wir heute maximal 19 Grad. Ebenso bei euch in Thalheim im Kreis Heilbronn und auch in Reutlingen. Ab morgen wird es dann wieder wärmer. 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
0: Schon wieder Esel auf der Fahrbahn, hatten wir doch gestern erst.
11: Stimmt.
0: 3:06, die sturen Viecher, die neue 107.7 Verkehrsservice im Zollernalbkreis. Ganz arg vorsichtig, 5 Esel zwischen Thieringen und dem Abzweig nach Hausen am Tann. Vorsichtig auch Gegenstände auf der Fahrbahn im Kreis Tübingen zwischen Heilfingen und Bohndorf. Und auf der A5 die Unfallaufnahme zwischen Bruchsal und Karlsruhe. 3 Kilometer Stau. Rechte und mittlere Spur sind da dicht. Staus und Blitzer immer kostenlos durchgeben. 0800 24 7 107 7.
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11: T-Shirt an und die warme Übergangsjacke drüber, dann seid ihr perfekt für heute angezogen.
0: Warme Übergang, wie viele Übergangsjacken hast du?
11: 10.
0: Hanna und Nikolaus hier, jetzt mit der Cutting Crew für euch.
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Und wie verrückt das Wetter gerade ist, habe ich gestern Nachmittag gemerkt. Wir stecken ja gerade mitten im Umzug. Mhm. Und da hatte ich mal wieder eine Hitzewallung und bin dann kurz mit kurzer Hose und dünnem T-Shirt unterwegs. Und mir kam eine Frau entgegen, die sich so im Kragen ihrer Jacke versteckt hat. Weißt du, und so warm gepustet. So. Die neue 107.7, bester Rock und Pop. Heute Morgen ist es noch sehr frisch.

0: Es ist die zweite Woche nach den Ferien. Alle Kinder kennen das. Alle Eltern kennen das natürlich. Kinder wollen immer nur die coolsten Schuhe, den coolsten Ranzen oder auch das coolste Handy.
1: Problem, cool ist ziemlich teuer meistens.
0: Ja, und deswegen sind wir immer auf der Suche nach Schnäppchen, oder? Aber da kann man halt auch leider kräftig auf die Nase fallen.
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1: Katharina, die liebe Katharina hat ihrer Tochter auf Kleinanzeigen ein gebrauchtes iPhone gekauft, nur leider hat sie da aus Versehen Hehlerware gekauft.
3: Ja, nach einem Dreivierteljahr stand auf einmal die Polizei bei mir vor der Tür, ein Durchsuchungsbefehl. Und ich wusste überhaupt gar nicht, wie mir geschieht. Dann musste ich in Polizeibegleitung zur Schule und meine Tochter muss vor Ort das Telefon abgeben.
1: Bitte was?
0: Oh Gott.
3: Ja.
1: Und als wäre das nicht genug, hat Katharina jetzt selbst noch eine Anzeige wegen Hehlerei am Hals.
0: Immerhin helfen wir jetzt ein bisschen für Gerechtigkeit zu sorgen. Ja. Das neue Handy, ganz sicher keine Hehlerware. Die Rechnung dafür, die bezahlen wir.
1: Ja, Jan aus Rastatt hat davon mitbekommen und hat sich direkt bei uns gemeldet. Und den hat es nochmal deutlich schlimmer erwischt.
4: Guten Morgen, Hanna und Nikolaus.
1: Hi.
4: Also was der Katharina da passiert ist, tut mir richtig leid. Ich musste da mein Lehrgeld auch schon zahlen. Ich habe einen gebrauchten VW-Bus zum Campen gekauft für satte 29.000 Euro. Und plötzlich stand bei mir auch die Polizei vor der Tür und es hat sich rausgestellt, dass jedes einzelne Teil an diesem Bus geklaut war. Also von Türen bis zur Stoßstange, alles geklaut. Meine 29.000 Euro sind weg.

0: und ich werde nie mehr was gebraucht kaufen auf solchen Plattformen.
1: Ja, das nie wieder Auto fahren.
2: Genau,
1: so
2: du wirst ja immer wieder daran erinnert, was ist mir da passiert. Leute, passt bloß auf, ey, beim Schnäppchen machen im Internet. Und ich bin da mit der Schlimmste, deswegen kauft euch lieber was Gescheites, schickt uns die Rechnung, geht ganz einfach. Und jetzt auch noch ganz schnell machen über die neue 107.7.de, weil um 7 Uhr ziehen wir auch gleich schon die erste Rechnung des Tages. Die neue 107.7, bester Rock und Pop mit Michael Jackson.

0: Hast du dir schon mal Gedanken gemacht bei Starship We Built the City, was der Satz Marconi Plays the Mamba bedeuten soll? Was soll das? Boah. Was heißt das?
1: Marconi Plays the Mamba. Ich habe mir da immer so einen alten Italiener vorgestellt, der auf irgendeiner Trommel spielt. Marconi, weißt du, wie ich meine?
0: Nee,
1: so eine gemütliche Stimmung, lauer
0: ganz.
1: Sommerabend.
0: Mamba ist einfach nur falsch. Es sollte eigentlich Mambo, dieser Tanz, sein. Aber
1: ja,
0: das hat sich wohl nicht so gut singen lassen. Also ist Mamba draus geworden.
1: Ich bleib bei meinem Italiener, sehr schön, alles
0: genau.
1: Klar. 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Was ein geiler Song. We built this city.

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0: Mittlerweile haben wir morgens ja jetzt meist einstellige Temperaturen. Deswegen wird es langsam auch Zeit, euch wieder über Winterreifen Gedanken zu machen.
14: Gerade erst die Sommerreifen drauf.
0: Ja. Eins unserer Themen jetzt. Es ist Dienstagmorgen, 6.30 Uhr.
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0: Mit Stefanie Häuslein.
15: Guten Morgen. Nach der Niederlagenserie der CDU bei den drei Landtagswahlen im September beraten die Unionsfraktion im Bund und Bundeskanzler Merz heute über die Folgen. Der CDU-Chef steht seit dem Wahldebakel in Sachsen-Anhalt vor zwei Wochen bereits in den eigenen Reihen massiv unter Druck. Die 8 CDU-Ministerpräsidenten hatten ihm vor den Wahlen am Sonntag Rückendeckung gegeben. Seitdem hat sich die Lage für Merz jedoch verschärft. Viele Winterreifen im Handel fallen im ADAC-Test komplett durch. Von 32 Modellen bekommen insgesamt 6 das Gesamturteil gut. Viele Kleinwagenreifen sind nur entweder auf Eis oder auf Regen sicher. Und bei den Reifen für die Mittelklasse unterscheiden sich die Bremswege enorm, sagt ADAC-Sprecher Fabian Fährmann. Er empfiehlt:
16: Man hat von außen keine Möglichkeit zu erkennen, ob ein Reifen gut oder schlecht ist. Und wir empfehlen auch ausdrücklich, dass man sich nicht auf dieses aufgeklebte Reifenlabel verlässt. lassen sollte. Das sagt nichts darüber aus, ob ein Reifen gut oder schlecht ist. Da helfen tatsächlich nur unabhängige Tests, bei denen Reifen unter kontrollierten und vergleichbaren Bedingungen auf die Probe gestellt werden.
15: Und jetzt weitere Meldungen in Kürze. Die EU-Staaten ringen um den Umgang mit zwei russischen Superreichen. Auf Druck der Slowakei und Frankreich sollten Sanktionen gegen die Oligarchen Usmanov und Friedman am Abend aufgehoben werden. Es gab jedoch Gegenstimmen. Die Botschafter beraten heute weiter. Bundeskanzler Merz tritt überraschend eine Diskussion um die private Krankenversicherung los. Er sagte zum dualen System gesetzlicher und privater Kassen, wenn die Bevölkerung das als ein so massives Problem sehe, müsse man daran etwas ändern. Konkreter wurde Merz nicht. Die amerikanischen Fernsehsender stellen sich geschlossen gegen Präsident Trump. Der hat etliche Medien, zuletzt CNN, des Weißen Hauses verwiesen. Nun boykottieren die anderen Sender Trumps Termine. Drei davon klagen gegen den Ausschluss.
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18: Guten Morgen, hier ist das Wetter für uns in Baden-Württemberg. In Neuenstein im Hohenlohe-Kreis messen wir aktuell 7 Grad. Bei euch in Göppingen 5 und in Mössing im Kreis Tübingen 6 Grad. Die ganze Woche bekommen wir einen Mix aus Sonne und Wolken. Ab morgen gehen die Temperaturen dann auch wieder nachmittags auf über 20 Grad rauf. 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
19: Es ist 6.33 Uhr, die neue 107.7 Verkehrsservice. Immer noch vorsichtig im Zollernalbkreis. 5 Esel an der Zahl sind unterwegs zwischen Thieringen und dem Abzweig nach Hausen am Tann. Und der einzige Stau heute Morgen ist auf der A5 zwischen Bruchsal und Karlsruhe Nord. Unfallaufnahme, rechte und mittlere Spur gesperrt. Mittlerweile sind es schon 6 Kilometer Stau. Das wird jetzt bestimmt erstmal nicht weniger. Eure Staus, eure Blitzer immer kostenlos. 0800 24 7 177. 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
19: Immer um die Uhrzeit stelle ich euch jeden Morgen eine Frage. Wenn ihr sie richtig beantwortet, gibt's eine unverkäufliche Klugscheißertasse. Schönen guten Morgen.
18: Hallöchen.
19: Es ist kurz nach 6:30. Heute geht's um eine Veranstaltung, die mich begeistert hat. Die war am Wochenende in Leonberg und ich könnte heulen, dass ich nicht dort war. Mit welchem Fahrzeug konntet ihr am Wochenende in Leonberg in die Disco? Ihr erinnert euch doch früher, Rollschuh-Disco und so, da sehe ich dich, Hanna.
18: Okay.
19: Aber mit welchem Gefährt konntet ihr in Leonberg in die Disco am Wochenende? A. Mit dem Bobbycar. B. Mit dem Lastenrad. Oder C. Eine Rollator-Disco.
18: Liebe Leonberger, kennt ihr vielleicht die Antwort? 0800 24 7 177. Jetzt anrufen und für die richtige Antwort gibt's unsere schicke schwarze Klugscheißertasse.
19: Habt ihr irgendwie besonders viele Lastenräder oder Rollatoren oder Bobbycars gesehen am Sonntag in Leonberg? Die waren vielleicht in der Disco. Was ist richtig? 0800 24 700 77. In Leonberg gab's eine Disco. Da durftet ihr A, euer Bobbycar mitbringen, B, euer Lastenrad oder C, euren Rollator. 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

Und ich weiß, es ist heute Morgen durchaus kühl. Aber wie geil sind die Nachmittage gerade. Oh, ich liebe den Spätsommer. Nicht zu warm, nicht zu kalt. 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

0: liebe Grüße nach Leonberg. Wer von euch war am Sonntag in der Disco? Es ist 7:15.
1: Da wurde nicht nur das Tanzbein geschwungen, sondern auch die Achse.
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1: Klingt nach einer ziemlich coolen Disco. Ihr durftet nämlich ganz besondere Fahrzeuge mitbringen. Da lief natürlich allerfeinste 90er Jahre Disco-Musik. Aber was war das in Leonberg? Durftet ihr A, euer Bobbycar mitbringen in die Disco, B, euer Lastenrad oder C, euren Rollator?
0: 0800 24 700 77. Hanna und Nikolaus sind hier. Wen haben wir denn dran?
3: Hallo, die Nicole hier.
0: Guten Morgen.
1: Guten Morgen, Nicole. Woher rufst du an?
3: Aus Stuttgart.
1: Aus Stuttgart. Dann war es ja gar nicht weit mit deinem Rollator nach Leonberg am Wochenende.
3: Nö, war ein kurzer Weg.
1: Schieß los. Was gab's da?
3: Das Bobbycar.
1: Jawohl, eine Bobbycar-Disco.
0: Super.
1: Geil. Bist du Generation Rollschuh-Disco?
3: Nee, nicht wirklich. Meine Tochter ist total der Freak und mag Rollschuh total gerne. Und ich habe das gelesen, in der Tat, dass da eben Rollschuh, Inliner und Bobbycar möglich waren.
1: Ja, die ganz Kleinen halt auch Spaß
3: crazy.
1: Haben. Ja, voll
3: ja,
1: cool.
3: Genau.
0: Wobei es ja auch viele Erwachsene mit Bobbycar gibt. Da gibt es auch diese Bobbycar-Rennen und so. Also, und da waren vielleicht auch ein paar Erwachsene mit Bobbycar da.
1: Mich freut es einfach, dass die Eltern nicht den Job hatten, irgendwie die Kinder zu bespaßen währenddessen.
0: Stimmt, ja.
1: So wie beim Eislaufen, wenn du dann die Eltern immer nur die Kinder rumschieben siehst auf diesen Hockern. Ja. Nee, da durften die Kleinen mit dem Bobbycar in die Disco. Jawohl, Klugscheißertasse zu dir.
3: Perfekt, super, vielen Dank. Cool.
2: Let's go!

0: Wilmershofen im Kreis Schwäbisch Hall denken.
1: Klar,
0: da habe ich nämlich meine allererste Veranstaltung moderiert, die Cheerleader-Meisterschaft, und da ist der Song gelaufen.
1: Klar, moderierst du und bist nicht selber das Cheerleader, das will auch nicht. 10 vor 7.

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Es ist kurz vor sieben. Hier ist die neue 107.7 mit dem epischen guten Morgen Rocksong.

0: liebe ich es, wenn ich meinen Vesper vergesse.
1: Dann darfst du was kaufen
0: schön
1: gehen.
0: Zum Bäcker gehen nach der Sendung.
1: Du bist wie ein 10-Jähriger.
0: Worauf habe ich heute Lust? Es ist das Leberkäse weg um die Uhrzeit. 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Schönen Dienstag.
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1: Es heißt ja von O bis O. Bald ist Oktober, deswegen wird es Zeit, euch um eure Winterreifen zu kümmern. Eins unserer Themen jetzt. Es ist Dienstagmorgen, 7 Uhr.
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1: Mit Stefanie Häuslein.
10: Guten Morgen. Bundeskanzler Merz hat überraschend eine Diskussion um die private Krankenversicherung aufgemacht. Merz spricht von einem Gerechtigkeitsproblem. Er betont, es gebe gute Gründe für beide Systeme, die gesetzlichen und die privaten Kassen. Aber wenn die Bevölkerung das als ein so massives Problem ansehe und er teile diese Einschätzung, dann müsse man daran etwas ändern. Und darüber werde man reden. Details nannte Merz nicht. Stuttgart geht in seinem größten Gewerbegebiet den nächsten Schritt auf dem Weg zur Klimaneutralität. Die Abwärme eines Rechenzentrums im Synergiepark Vaihingen und Möhringen wird künftig genutzt, um andere Gebäude zu heizen. Pionierarbeit hat der Geschäftsführer der Stadtwerke Stuttgart, Peter Drausnick, uns bei der Vorstellung gestern erklärt.
11: Das ist ein Vorzeigeprojekt, eine Schablone für andere weitere Projekte, weil hier moderne Unternehmen wie ein Rechenzentrum mit einem Stadtwerk, was eher traditionell, aber auch gleichzeitig mit dem Mittelstand wie die Dekra und gleichzeitig die Stadt da dabei sind. Und wenn man das so ein bisschen alles zusammenbringt, ist das schon ein tolles Thema, was hier entstanden ist, weil die Blickwinkel aller, die dieser sind ja völlig unterschiedlich.
10: Und jetzt weitere Meldungen in Kürze. Die IG Metall wertet den gestrigen Autoaktionstag als vollen Erfolg. Zehntausende Beschäftigte der Autobauer und Zulieferer haben in der Region Stuttgart für den Erhalt ihrer Jobs demonstriert. 22.000 waren allein bei Mercedes in Sindelfingen. Die EU-Staaten ringen um den Umgang mit zwei russischen Superreichen. Auf Druck der Slowakei und Frankreichs sollten Sanktionen gegen die Oligarchen Usmanow und Friedmann am Abend aufgehoben werden. Es gab aber Gegenstimmen. Die Botschafter beraten heute weiter. Und über die Hälfte der Winterreifen für Kleinwagen auf dem Markt ist nicht empfehlenswert. Sie fallen im neuen ADAC-Test vor allem bei der Fahrsicherheit durch. Die getesteten Reifen für Mittelklassewagen schneiden besser ab. Der ADAC rät, auf Fahrsicherheit und Laufleistung zu achten und sich nur auf unabhängige Tests zu verlassen.
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1: Guten Morgen, hier ist das Wetter für uns in Baden-Württemberg. Die ganze Woche ist es immer anfangs teils neblig und sehr frisch. Tagsüber gibt es dann aber viel Sonne. In Saalach im Kreis Göppingen bekommen wir heute 18 Grad. Ebenso bei euch in Triberg im Schwarzwald und in Ludwigsburg 19 Grad maximal. Morgen wird es dann wieder über 20 Grad warm. 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
0: Es ist 7:04, die neue 107.7 Verkehrsservice. Sieht noch ganz gut aus, nur bei euch auf der A5 immer noch das Problem zwischen Bruchsal und Karlsruhe im Nord. Da hat es heute früh gescheppert, da laufen immer noch die Reinigungsarbeiten, nur die linke Spur ist frei. 9 Kilometer Stau mittlerweile in Fahrtrichtung Karlsruhe. Knappe Stunde plus, wer sich auskennt, weiträumig umfahren. Ansonsten, wenn ihr was habt, Staus oder Blitzer, gerne kostenlos an die 0800 24 7 107. Gute Fahrt. 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
0: Wir sind Hanna und Nikolaus an diesem kühlen Dienstagmorgen. Und bevor ihr euch daheim streitet, kann man Ende September schon die Heizung anmachen. Schickt uns einfach die Rechnung, dann muss auch niemand frieren.
1: Und das geht auch ganz einfach. Zum Beispiel in unserer die neue 107.7 App. Einfach ein Foto machen, hochladen und dann Radio hören täglich. Um 7, 12 und 16 Uhr ziehen wir eine Rechnung. Und ist es eure, müsst ihr euch innerhalb von 3 Songs melden.
0: Und heute kommt die erste Rechnung des Tages. Da ist auch kalt heute Morgen. Kreis Lörrach. Wir schauen, genauer gesagt, nach Maulburg. Da hat jemand Geburtstag gefeiert, wenn ich das richtig sehe. 45. Geburtstag und hat 237,67 € ausgegeben. Und das Geburtstagskind war, muss man ja sagen, Daniel Gerster.
1: Daniel Gerstner aus Maulburg. Erstmal alles Gute nachträglich. Wir hätten da ja ein tolles Geschenk für dich. Ja, ja. Wir zahlen deine Rechnung. Dafür musst du jetzt nur noch anrufen. 3 Songs hast du Zeit. 0800 24 7 107 7.
0: Wir warten hier auf dich.
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0: das ist doch mal ein Song zum Sonnenaufgang. Still loving you. Und die haben es gerade in sich morgens, die Sonnenaufgänge.
1: Allerdings, ja.
0: 10 nach 7. Schönen Dienstag euch.
1: Morgen.

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0: Daniel aus Maulburg im Kreis Lörrach hatte dieses Jahr den besten Geburtstag, den man haben kann.
1: Oha.
0: Hat er uns zumindest geschrieben. Dann schauen wir mal, ob dieser Geburtstag

0: Jetzt nachträglich noch besser wird.
1: Dann wäre es ja wirklich selbsterfüllende Prophezeiung quasi, als hätte es gewonnen.
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1: Dreimal am Tag hört ihr diesen lieblichen Gesang hier immer um 7, 12 und 16 Uhr. Ziehen wir ja eine eurer Rechnungen. Das neue Rennrad, die neue Waschmaschine, ganz egal. Oder wie bei Daniel, die Geburtstagsfeier. Er hat uns die Rechnung geschickt im Wert von über 200 Euro. Familienausflug hat er dazu geschrieben. Und wenn er innerhalb der letzten drei Songs bei uns in der Leitung gelandet ist. Happy Birthday to me. 0800 24 700 77. Hier sind Hanna und Nikolaus. Wer ist dran? Hallo.
3: Ja, hallo, hier ist der Daniel.
1: Oh, Daniel, der hat's krachen lassen an seinem Geburtstag.
3: Ja, so sieht's aus, genau richtig.
1: Alles Gute nachträglich, Rechnung geht auf
3: ja,
1: uns.
3: Ja, vielen Dank, vielen Dank.
0: Was habt ihr gemacht?
3: Ich war mit der Familie unterwegs den ganzen Tag. Wir waren erst frühstücken in Bärental, sind dann in das Santorena auf dem Feldberg oben. Das hatte mein Sohn sich mal gewünscht, weil er das mal gesehen hatte, von einem Freund. Und da haben wir den ganzen Tag mit der Familie verbracht, genau, waren dann noch schön gemütlich Mittagessen und haben die Tage einfach zusammen verbracht, genau.
0: Schlecht.
1: Na, wunderbar. Cool. Und wenn es zu wenig Geschenkle gab, jetzt kannst du ja was kaufen. 237 genau. Euro und 67 Cent für dich. Glückwunsch.
3: Cool, vielen Dank. Mega geil.
0: Und die nächste Rechnung, die zahlen wir dann ja auch schon nachher um 12 Uhr.

0: Normalerweise hat bei Roxette ja immer Marie Fredriksson gesungen, außer bei De Look. Da ist es Per Gessle.
1: Gott, mir fällt es jetzt erst auf.
0: Wirklich?
1: Ich habe immer gedacht, das ist eine tiefe Frauenstimme, die hier kommt.
0: Es war auch erst für Marie geschrieben, aber irgendwie hat es nicht dazu gepasst. Und dann war es auch erst He's Got The Look, aber da Per singt, ist es She's Got The Look.

0: 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Schönen guten Morgen schon mal. 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
12: Passt beim Winterreifenkauf auf. Über die Hälfte der Winterreifen für Kleinwagen fällt im neuen ADAC-Test durch. Eins unserer Themen jetzt. Es ist Dienstagmorgen, 7.30 Uhr.
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12: Mit Stefanie Häuslein.
14: Guten Morgen. Bundeskanzler Merz macht überraschend eine Diskussion um die private Krankenversicherung auf. Er sprach am Abend von einem Gerechtigkeitsproblem. Merz betonte, es gebe gute Gründe für beide Systeme, die gesetzlichen und die privaten Kassen nebeneinander. Aber wenn die Bevölkerung das als ein so massives Problem ansehe und erteile diese Einschätzung, dann müsse man daran etwas ändern. Und darüber werde man reden. Details nannte Merz nicht. Im größten Gewerbegebiet Stuttgarts wird bald mit Abwärme geheizt. Das Rechenzentrum im Synergiepark Vaihingen und Möhringen versorgt mit seiner Abwärme dann andere Gebäude mit klimaneutraler Wärme. Und das System hat eine Besonderheit, hat Ulf Hummel von der Wärmelösung Synergiepark Stuttgart uns bei der Vorstellung erklärt.
15: Es gibt zwei Rohrleitungen, die machen Wärme, und es gibt zwei Rohrleitungen, die machen Kälte. Das Besondere hier, wir können, wenn wir das Kältenetz gebaut haben, aus der Abwärme des Rechenzentrums das ganze Jahr lang Kälte mit produzieren. Das heißt, wir können die Abwärme des Rechenzentrums dann wirklich auch im Sommer nutzen. Klingt ein bisschen kurios zur Kälteproduktion, aber das ist eigentlich das Besondere auch an so einer Abwärmenutzung, weil wir die natürlich einfach im Sommer nutzen können.
14: Und jetzt weitere Meldungen in Kürze. Die EU-Staaten ringen um den Umgang mit zwei russischen Milliardären. Auf Druck der Slowakei und Frankreich sollten Sanktionen gegen die beiden am Abend aufgehoben werden. Unter anderem Lettland stimmte aber dagegen. Die Botschafter beraten heute weiter. Nach den Wahlpleiten in Mecklenburg-Vorpommern und Berlin trifft Friedrich Merz heute die Unionsfraktionen. Er will Kanzler und CDU-Chef bleiben. Anders als der Bund zieht die CDU Mecklenburg-Vorpommern Konsequenzen. Landeschef Daniel Peters ist zurückgetreten. Und über die Hälfte der Winterreifen für Kleinwagen auf dem Markt fällt im neuen ADAC-Test durch, vor allem bei der Fahrsicherheit. Die Reifen für Mittelklassewagen schneiden besser ab. Der ADAC rät, sich nicht auf Labels, sondern nur auf unabhängige Tests zu verlassen.
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12: Schönen guten Morgen. Entschuldigung.
16: Ging ja wirklich alles schief. Entschuldigung.
12: Hier ist das Wetter für uns in Baden-Württemberg, in Langenburg, im Kreis Schwäbisch Hall. Messen wir aktuell 7 Grad, bei euch in Pforzheim auch und in Ravensburg 6 Grad. Ja, jetzt am Morgen ist es noch sehr frisch, später dann aber wieder teils sonnig, teils dichtere Wolken bei kaum 20 Grad. Ab morgen wird es dann nachmittags, da ist ein Frosch im Hals, wieder wärmer. 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
16: 7.33 Uhr, die neue 107.7 Verkehrsservice. Einiges gerade passiert. Ganz arg vorsichtig fahren auf der A8 Höhe Wendlingen. Ungesicherter Unfall, Rettungsfahrzeuge im Einsatz. Vorsichtig in Fahrtrichtung Stuttgart. Wildunfall auf der B297. Aufpassen zwischen dem Abzweig Altenburg und Gniebel in beiden Richtungen. Vorsichtig. Dann auf der A8 eine große Metallplatte zwischen Eichelberg und dem Tunnel Grünbrücke bei Eichelberg. Aufpassen in Fahrtrichtung Ulm. Und der längste Stau. Natürlich immer noch auf der A5 zwischen Bruchsal und Karlsruhe, mittlerweile 10 Kilometer. Staus und Blitzer, immer kostenlos. 0800 24 7 1077.
12: Guten Morgen, wir haben die meisten 80er, die meisten 90er, die meiste Musik. Jetzt Kenny Loggins mit Footloose.
16: Baden-Württembergs rockigste Morningshow. Hier sind Hanna und Nikolaus. Dann schwingt mal die Füße. Schönen Dienstag.
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0: würde mich gern offiziell beschweren bei Gwen Stefani.
1: Aha.
0: Hier ist die neue 107.7. Wir hören gleich eine tolle Liebesballade aus den 90ern. Don't Speak. Mhm. War aber ursprünglich so eine gute Laune 70er-Jahre-Nummer. Ah. Und das hätte ich dann doch auch gerne gehört. Aber ja, es gab halt Schmerz in der Beziehung.
1: Liebeskummer überwiegt.
0: Der musste verarbeitet werden. Bester Rock und Pop. No doubt. Don't Speak.

0: Dankeschön an alle, die sich solidarisch zeigen und die sich bei uns melden und Katharina weiter aufbauen. Der haben wir gestern die Rechnung für ein neues Handy bezahlt. Das alte hat sie im Internet gekauft, hat sich rausgestellt, war Hehlerware. Jetzt hat sie auch noch eine Anzeige am Hals. Und auch unser Lieblingsgebrauchtwagenhändler aus Eisling im Kreis Göppingen kennt dieses Problem. Es ist 7:15.
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2: Morgen, meine Lieben, grüßt euch.
3: Hi Jens.
0: Morgen Jens.
2: Mein Mitgefühl gehört heute der Mami, die leider reingefallen ist und ein iPhone gekauft hat und das war geklaut. Und ganz ehrlich, ich kaufe seit vielen, vielen Jahren auf solche Plattformen keine Handys mehr. Ich glaube, dass nirgends der Betrug so hoch ist wie dort. Wirklich, im Bekanntenkreis, wenn jemand sein Handy verkaufen will, ja, ohne Scheiß. Wenn jemand sein Handy verkaufen will, ja, wenn ich weiß, dass das seines ist. Aber ansonsten lasse ich einfach die Finger weg.
0: Mach aber bei nicht. Autos fährst du irgendwie einmal kurz nach Bremen, weil du siehst, da verkauft jemand billig seinen VW. Ja, machst du ja wirklich. Das ist ja, dein Geschäft. Und da hast du keine Bauchschmerzen bei.
2: Nein, da gibt es Papiere und die aber kann man checken. Wirklich richtig checken, dass man sagt, ja, okay, da passt alles. Krass. Und da gibt es auch klare Gesetze, sag ich mal. Der, wo der Fahrzeugbrief in der Hand hält, der ist der Besitzer und so. Aber gerade bei solchen Sachen, wo ich sage, boah, nee, echt. Und gerade Handys, junger Vater. Da habe ich zu viele Geschichten gehört, dass ich sage, nee.
3: Als ich das letzte Mal mir ein Handy gekauft habe, habe ich schon auch solche Handys angeschaut. Aber ich habe da gar nicht an Hehlerei oder sonst was gedacht, sondern ich habe halt immer gedacht, oh, nachher funktionieren die nicht. Das war immer mein größtes Problem.
0: Ja, und manchmal sieht man ja auch ein Angebot, wo man denkt, okay, selbst wenn, dann nehme ich es jetzt in Kauf. Weißt du, weil es nicht so ein riesiger Betrag ist und man denkt, ja gut, so, im schlimmsten Fall bin ich da jetzt halt auf die Nase gefallen. Aber gerade beim Thema Auto, wir haben Bekannte, die haben da irgendwie 20.000 Euro in den Sand gesetzt, weil sie so eine zusammengebaute Karre am Ende gekauft haben.
2: Ja.
0: Da ist ja die Fallhöhe gleich eine ganz andere, auch im Gegensatz zu einem Handy.
2: Da muss man auch viel, viel besser kontrollieren, das sage ich immer wieder, dass man wirklich das alles checkt. Und ganz ehrlich, auch wenn ich schon gebrauchte Sachen gekauft habe, ich lasse mir immer der Ausweis zeigen, ich gehe immer zu den Leuten heim, ich lasse mich nicht irgendwo auf dem Parkplatz treffen ein und ich mache immer, auch wenn das irgendwas gebraucht ist, ist nicht nur ein Auto, immer einen Kaufvertrag. Und wenn die das nicht wollen, dann weiß ich, das riecht, das ist der Sport, sagt, das hat ein Geschmäckle, dann lasse ich das, dann lasse ich da die Finger weg.
0: Und wir hören uns morgen früh 7:45, du hast einen Vertrag unterschrieben, mein Lieber.
2: Ich weiß. Bis morgen, komm gut durch.
0: Ciao, ciao.
1: Täglich Jens.

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Es ist kurz vor acht. Hier ist die neue 107.7 mit dem epischen guten Morgen Rocksong.

0: in der Schule, da habe ich mein gesundes Vespa immer mit den anderen getauscht gegen ihre Schokoriegel und sowas. Das Blöde ist, du hast so gesundes Zeug dabei, mit dir will wirklich kein Mensch.
1: Das ist Absicht.
0: 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Schönen Dienstag.
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1: Mittlerweile haben wir morgens ja meist einstellige Temperaturen. Deswegen wird es langsam auch Zeit, euch wieder über Winterreifen Gedanken zu machen. Eins unserer Themen jetzt. Es ist Dienstagmorgen, 8 Uhr.
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1: Mit Stefanie Häuslein.
14: Guten Morgen. Bundeskanzler Merz tritt überraschend eine Diskussion um die private Krankenversicherung los. Gefragt nach der Rente mit 63, sagte er am Abend, das Thema habe im Wahlkampf auf der Straße bei den Menschen keine Rolle gespielt, wohl aber die Gesundheitsversorgung. Merz weiter.
15: Wenn in der Bevölkerung sich der Eindruck verfestigt, dass diejenigen, die privat versichert sind, sofort jede Leistung bekommen und diejenigen, die gesetzlich krankenversichert sind, Wochen und Monate darauf warten müssen, dann ist das genau ein solches Gerechtigkeitsproblem. Dann müssen wir daran etwas ändern. Und genau darüber werden wir reden.
14: Viele Winterreifen im Handel versagen im Test. Der ADAC hat 32 Modelle verglichen. Nur 6 bekommen ein Gut. Viele Kleinwagenreifen fallen wegen der Fahrsicherheit durch. Und zu den Reifen für die Mittelklasse, sagte ADAC-Sprecher Fabian Fährmann.
16: Es gibt eine Fahrprüfung, bei der auf Schnee von 80 km/h bis Stillstand abgebremst wird. Und während der beste Reifen in dieser Kategorie schon stand, hatte der schlechteste noch über 35 km/h auf dem Tacho. Und dieser Unterschied ist einzig und allein nur auf den Reifen zurückzuführen.
14: Die ADAC-Experten empfehlen, sich nicht auf Preis und Label, sondern nur auf unabhängige Tests zu verlassen. Und jetzt weitere Meldungen in Kürze. Die USA, Dänemark und Grönland wollen im Streit um die Arktisinsel heute eine Einigung unterzeichnen. Präsident Trump hat weitreichende Befugnisse gefordert. Dänemark und Grönland halten sich bedeckt. Details werden auf der UN-Generaldebatte erwartet. Nach den Wahlpleiten in Mecklenburg-Vorpommern und Berlin trifft Friedrich Merz heute die Unionsfraktion. Er will Kanzler und CDU-Chef bleiben. Anders als der Bund zieht die CDU Mecklenburg-Vorpommern Konsequenzen. Landeschef Daniel Peters ist zurückgetreten. Und die amerikanischen Fernsehsender stellen sich geschlossen gegen Präsident Trump. Der hat etliche Medien, zuletzt CNN, des Weißen Hauses verwiesen. Jetzt boykottieren die anderen Sender Trumps Termine. Drei davon klagen gegen den Ausschluss.
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1: Schönen guten Morgen. Hier ist das Wetter für uns in Baden-Württemberg. Im Süden des Landes gibt es heute die meisten Sonnenstunden. Rund um die Ostalb kann es wolkiger bleiben. In Strümpfelbach im Rems-Murr-Kreis bekommen wir 19 Grad. In Thalheim im Kreis Heilbronn auch. Ebenso bei euch in Reutlingen. Und ab morgen wird es dann wieder wärmer. 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
0: Es ist 8.03 Uhr, die neue 107.7 Verkehrsservice. Vorsichtig, immer noch auf der A8, der Unfallhöhe Wendlingen. In Fahrtrichtung Stuttgart sind Rettungsfahrzeuge im Einsatz. Bitte die Gasse weiter frei halten. Und wenn ihr denkt, ha, den Stau umfahre ich über die B313, dann steht er halt kurz am Plochinger Dreieck leider. 2 Kilometer Stau in Fahrtrichtung Esslingen. Und mit Abstand am längsten dauert es immer noch auf der A5. Reinigungsarbeiten laufen zwischen Bruchsal und Karlsruhe Nord. Eine Spur ist nur frei, 10 Kilometer. In Fahrtrichtung Karlsruhe. Kommt da schnell und sicher durch. Staus und Blitzer immer kostenlos. 0800 24 7 1077. 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
1: Schön, dass ihr uns auch mit zur Arbeit nehmt.
0: Jo.
1: Hanna und Nikolaus hier, lasst euch nicht stressen.
0: Hier gibt's die meisten 80er und 90er, die helfen dabei. Hier ist Bryan Adams für euch mit Run to You.
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0: wenn ihr wie ich trotz der Kälte morgens immer noch mit dem Fahrrad zur Arbeit kommt.
1: Ja, natürlich.
0: Hier ist die neue 107.7. Vorsichtig, da ist jetzt einiges an Laub auf der Straße.
1: Das stimmt.
0: Was heißt jetzt, das stimmt? Das stimmt alles daran. Es ist auf jeden Fall sehr rutschig. 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

0: hasse diesen Spruch von meinem Vater so sehr. Aber manchmal hat er leider recht. Wer billig kauft, der kauft doppelt.
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0: Mit Hanna und Nikolaus.
2: Hallo.
0: Witzigerweise ist mein Vater erst letztens selber im Internet übrigens auf die Nase gefallen.
2: Wirklich?
0: Weil er sich nicht dran gehalten hat. Ja, als es so heiß war, da waren doch alle Klimaanlagen ausverkauft. Yeah. Da hat er sich zwei Klimageräte bestellt von einer Firma, die es am Ende gar nicht gab.
2: Und Geld zurückbekommen?
0: Ja, dank PayPal. Weißt du, diesem Käuferschutz.
2: Okay.
0: Ja.
2: Katharina kriegt das Geld jetzt von uns zurück.
0: Yes.
2: Ja, wir zahlen ihre Rechnung für das neue Handy ihrer Tochter. Das letzte hatte Katharina gebraucht im Internet gekauft.
3: Ja, nach einem Dreivierteljahr stand auf einmal die Polizei bei mir vor der Tür. Ein Durchsuchungsbefehl. Und ich wusste überhaupt gar nicht, wie mir geschieht. Dann musste ich in Polizeibegleitung zur Schule und meine Tochter muss vor Ort das Telefon abgeben.
0: Bitte was?
3: Ach Gott. Der Staatsanwalt entscheidet, ob ich wegen Hehlerei bestraft werde oder nicht.
2: Ja, immerhin übernehmen wir jetzt das neue Handy für Katharina und immerhin ist sie bei weitem nicht die Einzige, der sowas passiert.
0: Nee, und damit ist nicht mein Papa gemeint. Timo aus Denkendorf im Kreis Esslingen, der, und das hört man, der beißt sich heute noch in den Allerwertesten.
4: Ja, völlig dumm. Obwohl ich eigentlich immer dachte, ich bin ein Mensch, dem passiert sowas nie und ich bin ja noch nicht alt und bla bla bla. Aber ich habe ein Handy vermeintlich gekauft, das ich niemals bekommen habe, im Wert von 300 Euro leider.

0: und er sagt so schön, man denkt ja immer, ach, mir passiert
1: naja,
0: so.
1: Genau.
0: Und dann zack, es geht so schnell, immer vorsichtig sein, ehrlich.
1: Ja, und schickt uns über die neue 107.7.de gerne dann die Rechnungen, egal ob für ein neues Handy oder auch die Nebenkostenabrechnung. Um 12 Uhr nachher zahlen wir schon wieder. 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

0: Begegnung, die ich gestern Nachmittag mit einer Frau auf der Straße hatte, fasst das Wetter eigentlich gut zusammen.
1: Okay.
0: Ich voll im Umzugsstress, eine Hitzewallung nach der anderen, kurze Hose, T-Shirt und Schlappen. Und sie hatte sich die Jacke so bis unter das Kinn gezogen und hat so das Kinn drin versteckt, weil sie so am Frieren war. 20 nach 8. Auch heute wird es wieder schöner.

0: entschuldige mich jetzt schon, aber ich muss kurz Billy Idol imitieren.
1: Okay.
0: Hier ist die neue 107.7 in Rebel Yell. Da singt er ja, in the midnight hour she cried more, more, more.
1: Ja.
0: Und dieses more, more, more, da ist er drauf gekommen, als er ein Tennismatch angeguckt hat.
1: Okay.
0: Und ich weiß nicht, wie er dadurch auf Gesang kommt, weil wir haben als Jugendliche Tennismatcher angeguckt, weil wir es witzig fanden, dass es nach Stöhnen klingt. Zumindest.
1: Naja, aber more, more, more. Hallo?
0: Ja, Inspiration.
1: Irgendwie also.
0: Gut, bester Rock und Pop. Hier ist Rebel Yell, hier ist ein Tennismatch.

0: wir zusammen. Doro hier. 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
1: Guten Morgen, hier ist das Wetter für uns in Baden-Württemberg. In Neuenstein im Hohenlohe-Kreis messen wir immer nur 8 Grad, in Göppingen auch noch 6 Grad und in Messing im Kreis Tübingen 7 Grad. Ja, die ganze Woche bekommen wir einen Mix aus Sonne und Wolken. Ab morgen gehen die Temperaturen dann auch wieder nachmittags auf über 20 Grad hoch. 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
2: 8.32 Uhr, die neue 107.7 Verkehrsservice. Zwei größere Probleme. Wir fangen an auf der A8, Höhe Wendlingen. Unfall, Rettungsfahrzeuge sind da im Einsatz in Fahrtrichtung Stuttgart. Eine Spur ist frei, 8 Kilometer Stau. Und mittlerweile auch ein kräftiger Rückstau auf der B313. Ihr steht eigentlich schon ab Wernau bis kurz hinter Wendlingen. Und auch auf der A5 hängt es immer noch zwischen Bruchsal und Karlsruhe Nord. Eine Spur nur offen, 10 Kilometer Stau in Fahrtrichtung Karlsruhe. Eure Staus, eure Blitzer immer kostenlos durchgeben. 0800 24 7 1077. 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
2: Er ist schon 2 Stunden früher aufgestanden, um sich zu schminken. Hier ist Alice Cooper mit Poison. Schönen Dienstag.
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0: Frage. Hast du schon mal mit deiner Mutter zusammengearbeitet?
1: Oh, gearbeitet nicht, aber meine Mutter hat im Altenheim gearbeitet und ich habe sie oft besucht.
0: Hier ist die neue 107.7, darum geht's jetzt zwar nicht, aber die Red Hot Chili Peppers saßen an Under the Bridge und es hat was gefehlt. Und dann kam die Mama von Johnny Frusciante. Und ihr hört sie hier ganz hoch. Und es ist nicht nur sie, sondern sie hat die Mädels aus ihrem Kirchenchor mitgebracht. Wie geil ist das denn, oder? Ein Song mit der eigenen Mama. Und dann hat er bestimmt die ganze Zeit sagen müssen, Mama, jetzt hör doch mal auf zu quatschen. Mama, die Aufnahme läuft doch schon. Das gibt's doch nicht. Aber ja, die haben den Song gerettet, weil die saßen wirklich da und gedacht, was fehlt denn hier noch? Da fehlt doch was.
1: Die Mama fehlt.
0: Richtig, der Kirchenchor fehlt. Die neue 107.7. Das ist bester Rock und Pop. Die Red Hot Chili Peppers mit Under the Bridge.

0: Sprit ist so teuer wie nie. Urlaub, ja, war bei den meisten wahrscheinlich auch nicht gerade umsonst. Und der Döner, Hanna, kostet, glaube ich, bald 10 Euro. Das Leben ist so teuer. Und wenn man dann versucht zu sparen, dann kann es ganz schnell auch einfach nach hinten losgehen.
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2: Hier sind Hanna und Nikolaus. Guten Morgen, ihr Sparfüchse. Auch Katharina hat im Internet zugeschlagen, hat ihrer Tochter ein gebrauchtes iPhone gekauft, aber leider hat sie sich dadurch strafbar gemacht. Das Handy war nämlich geklaut.
3: Ja, nach einem Dreivierteljahr stand auf einmal die Polizei bei mir vor der Tür. Ein Durchsuchungsbefehl. Ich wusste überhaupt gar nicht, wie mir geschieht. Dann musste ich in Polizeibegleitung zur Schule und meine Tochter muss vor Ort das Telefon abgeben.
0: Bitte was?
3: Oh Gott. Der Staatsanwalt entscheidet, ob ich wegen Hehlerei bestraft werde oder nicht.
0: Ja, kleines Happy End immerhin. Das neue Handy bezahlen wir. Und der Staatsanwalt, der hat hoffentlich auch Einsehen mit ihr.
2: Ja, und jetzt frage ich mich seit gestern, wenn mein Sohn bald ein neues Fahrrad braucht, woran erkenne ich denn jetzt Hehlerware? Mhm. Ja? Lukas Deroux ist Anwalt für Straf- und Zivilrecht und der hat die Antwort darauf.
4: Typische Indizien sind fehlende Rechnungen, auffällig niedrige Preise, fehlende Zubehör oder auch Verkauf unter Zeitdruck. Solche Warnsignale sollten Käuferinnen und Käufer skeptisch machen.
0: Das habe ich mir auch gemerkt. Wenn einer sagt, es muss aber heute noch passieren, dann weiß ich, alles klar, heute passiert hier gar nichts. Und übrigens sagt Lukas auch, Katharina sollte eigentlich aus der Sache gut rauskommen.
4: Wer beim Kauf wirklich nichts ahnen konnte, macht sich auch nicht strafbar. Wer beim Kauf offensichtliche Warnsignale übergeht, riskiert sich der Hehlerei gemäß § 259 StGB strafbar zu machen. Es droht dabei eine Freiheitsstrafe von bis zu 5 Jahren.
2: Ja, ja, ja.
0: Siehst du, nur weil man sparen will am Ende des Tages. Also es lohnt sich doppelt hinzuschauen. Und wie es so schön heißt, Unwissenheit schützt leider vor Strafe am Ende nicht.
2: Hier ist die neue 107.7. Wir zahlen notfalls aber auch die Rechnung für den Anwalt.
0: So ist es.
2: Einfach Rechnung einreichen über die neue 107.7.de. Um 12 ziehen wir ja schon wieder.

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Es ist kurz vor neun. Hier ist die neue 107.7 mit dem epischen guten Morgen Rocksong.

0: Und eigentlich liebe ich es, wenn ich meinen Cashback vergesse.
1: Dann darfst du was kaufen
0: schön
1: gehen.
0: Schön zum Bäcker gehen nach der Sendung.
1: Du bist wie ein 10-Jähriger.
0: Worauf habe ich heute Lust? Es ist das Leberkäse weg um die Uhrzeit. Die neue 107.7. Schönen Dienstag.
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1: Es heißt ja von O bis O, jetzt ist bald Oktober, deswegen wird es Zeit, euch um eure Winterreifen zu kümmern.
0: Gerade ist die Sommerreifen drauf gemacht, aber ja klar.
1: Eins unserer Themen jetzt. Es ist Dienstagmorgen, 9 Uhr.
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1: Mit Stefanie Häuslein.
14: Guten Morgen. Bundeskanzler Merz hat überraschend Änderungen bei der privaten Krankenversicherung in Aussicht gestellt. Das Thema Rente mit 63 habe im Wahlkampf auf der Straße keine Rolle gespielt, sagte Merz am Abend, wohl aber die Gesundheitsversorgung.
15: Wenn in der Bevölkerung sich der Eindruck verfestigt, dass diejenigen, die privat versichert sind, sofort jede Leistung bekommen und diejenigen, die gesetzlich krankenversichert sind, Wochen und Monate darauf warten müssen, dann ist das genau ein solches Gerechtigkeitsproblem. Dann müssen wir daran etwas ändern.
14: Eine Änderung am Kassensystem könnte zu den Reaktionen auf die Niederlagenserie der CDU bei den Landtagswahlen gehören. Merz und die Unionsfraktion beraten heute über ihren künftigen Kurs. Über 110.000 Erstklässler hat der Südwesten dieses Jahr. Viele davon sind ab sofort im Verkehr unterwegs. Zur regelmäßigen Schulwegdiskussion sagen Ärzte und Verkehrserzieher, wer seine Kinder fährt, tut ihnen keinen Gefallen. Julian Häusler vom Südwest-ADAC.
16: Wenn man jeden Tag gefahren wird und gar nicht versteht, wie funktioniert der Straßenverkehr, worauf muss ich achten, dann erwerbe ich da kein Wissen. Es mag jetzt vielleicht am Anfang gut funktionieren, so erste, zweite Klasse. Aber spätestens, wenn die Kinder mit dem Fahrrad unterwegs sind, irgendwoher müssen sie ja die Erfahrung und das Wissen haben, dann ist es schon gut, das jetzt zu lernen. Und für die Kinder ist das ein soziales Erlebnis in der Gruppe und können dann nachher dann auch stolz auf sich selber sein, dass sie es geschafft haben, zur Schule zu gehen und zurück.
14: Und jetzt weitere Meldungen in Kürze. Ex-Trigema-Chef Grupp kritisiert die Pläne der Berliner Linken. Wohnungsunternehmen dürften nicht enteignet werden, nur weil sie erfolgreich seien, meint Grupp. Die Linke will große Wohnungskonzerne gegen Entschädigung vergesellschaften. Die USA, Dänemark und Grönland wollen im Streit um die Arktisinsel heute eine Einigung unterzeichnen. Präsident Trump fordert weitreichende Befugnisse. Dänemark und Grönland halten sich hier noch bedeckt. Und über die Hälfte der Winterreifen für Kleinwagen auf dem Markt fällt im neuen ADAC-Test durch, vor allem bei der Fahrsicherheit. Die Reifen für Mittelklassewagen schneiden besser ab. Der ADAC rät, sich nicht auf Labels, sondern nur auf unabhängige Tests zu verlassen.
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1: Guten Morgen, hier ist das Wetter für uns in Baden-Württemberg. Die ganze Woche ist es immer anfangs teils neblig und sehr frisch. Tagsüber gibt es dann aber viel Sonne. In Saalach im Kreis Göppingen bekommen wir heute 18 Grad. Ebenso bei euch in Triberg im Schwarzwald und in Ludwigsburg 19 Grad. Morgen wird es dann auch wieder über 20 Grad warm. 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
0: Es ist 9.04 Uhr, die neue 107.7 Verkehrsservice. Leider noch nichts Neues, zumindest nichts Gutes Neues von der A5 zwischen Bruchsal und Karlsruhe Nord. Immer noch nur eine Spur frei. Eine Unfallstelle ist geräumt, bei der anderen sind sie noch am Rumwerkeln. 10 Kilometer Stau, wenn ihr von Heidelberg Richtung Karlsruhe unterwegs seid. Die Unfallstelle auf der A8 wurde dafür geräumt. Dankeschön trotzdem nochmal an Olli fürs Bescheid geben. Ihr steht ab Wendlingen noch knapp 4 Kilometer stockend im Verkehr. Staus und Blitzer. Immer kostenlos 0800 24 7 1077. 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
1: Sofort macht Kehrwoche wieder richtig Spaß mit all dem Laub. Erspart euch aber schon das Fitnessstudio.
0: Hanna und Nikolaus hier, du meinst es ironisch, ich sehe das wirklich so. Die meisten 80er mit Toto jetzt.
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gerade hast du gesagt, die Kehrwoche macht jetzt wieder richtig Laune mit dem Laub. Gestern habe ich ein Video gesehen, das besteht einfach nur aus großen Laubhaufen und Hunde, die da voller Begeisterung reinspringen. Das sind die besten Videos, die es gibt. 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

0: oft hatten wir jetzt allein daheim die Situation beim Umzug. Wir haben richtig viel online gekauft, ne? Und egal, ob es die Couch war oder gestern erst die Badmöbel, auf den Seiten, wo es das Zeug am billigsten gibt, hat man immer beim Bestellen ein richtig schlechtes Gefühl dabei.
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0: Weißt du, wie ich meine?
2: Ja, ja, natürlich.
0: Dann liest man Bewertungen über die Seite und hofft dann, oh, bitte ist es einfach vertrauenswürdig. Hoffentlich werde ich einfach nicht über den Tisch gezogen.
2: Ja, Katharina, ist leider genau das passiert. Und das, obwohl sie über Kleinanzeigen, also eine ganz seriöse Plattform, bestellt hat. Ja. Ihre Tochter wollte ein neues iPhone und Katharina hat, ohne es zu wissen, Hehlerware gekauft.
3: Ja, nach einem Dreivierteljahr stand auf einmal die Polizei bei mir vor der Tür, ein Durchsuchungsbefehl. Ich wusste überhaupt gar nicht, wie mir geschieht. Dann musste ich in Polizeibegleitung zur Schule und meine Tochter muss vor Ort das Telefon abgeben.
0: Bitte was?
3: Der Staatsanwalt entscheidet, ob ich wegen Hehlerei bestraft werde oder nicht.
2: Ja, immerhin helfen wir jetzt ein bisschen für Gerechtigkeit zu sorgen. Das neue Handy, ganz sicher keine Hehlerware. Diese Rechnung bezahlen wir für Sie.
0: Jan aus Rastatt hat davon mitbekommen und hat sich direkt bei uns gemeldet, weil den hat es noch deutlich schlimmer erwischt.
4: Guten Morgen, Hanna und Nikolaus.
2: Hi.
4: Also was der Katharina da passiert ist, tut mir richtig leid. Ich musste da mein Lehrgeld auch schon zahlen. Ich habe einen gebrauchten VW-Bus zum Campen gekauft für satte 29.000 Euro. Und plötzlich stand bei mir auch die Polizei vor der Tür und es hat sich herausgestellt, dass jedes einzelne Teil an diesem Bus geklaut war. Also von Türen bis zur Stoßstange, alles geklaut. Meine 29.000 Euro sind weg und ich werde nie mehr was gebraucht kaufen auf solchen Plattformen.

0: wahrscheinlich nie mehr Auto fahren vor lauter Wut. Ich würde jedes Mal denken, was ist mir da passiert? Das gibt's ja nicht.
1: Passt auf jeden Fall beim Schnäppchen machen im Internet auf. Ja? Ja. Kauft euch was Gescheites und schickt uns dann lieber die Rechnung. Geht über die neue 107.7.de. Um 12 Uhr ziehen wir nachher dann ja schon die zweite Rechnung des Tages. Die neue 107.7 ist hier. Bester Rock und Pop jetzt mit Michael Jackson und Ben.

0: Musikern gibt es ja zwei große Lager. Die einen schreiben zuerst die Strophe, die anderen zuerst den Refrain. Mhm. Hier ist die neue 107.7. In dem Fall bei Survivor stand der Refrain zuerst. Dann haben sie die Strophe gemacht und haben festgestellt, warte, jetzt passt der Refrain irgendwie gar nicht mehr so richtig. Es ging vor allem um den Titel, weil der Song hieß eigentlich The Unmistakable Fire.
1: Puh.
0: Und das ließ sich irgendwie nicht so gut singen wie Burning Heart.
1: Ah ja.
0: Bester Rock und Pop. 5:50 ist es. Die neue 107.7. Hier sind Survivor.

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0: Schönen guten Morgen. Hier ist das Wetter für uns in Baden-Württemberg. In Schwäbisch Hall messen wir mittlerweile 9 Grad, bei euch in Pforzheim 11 und in Ravensburg auch 9 Grad. Das ist immer noch sehr frisch, aber zumindest schon sonnig. Teilweise sind auch dichtere Wolken unterwegs und heute gibt es kaum 20 Grad. Dafür wird es ab morgen wieder wärmer. 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
14: Es ist schon kurz nach 9:30, die neue 107.7 Verkehrsservice. Dementsprechend ist auf den Straßen nicht mehr viel los. Nur wie schon den ganzen Morgen immer noch das Problem auf der A5, wenn ihr Richtung Karlsruhe unterwegs seid, zwischen Kronau und Karlsruhe. Reinigungsarbeiten, knapp 10 Kilometer Stau immer noch. Wenn ihr was seht, Staus oder Blitzer, immer kostenlos 0800 24 7 107. Gute Fahrt. 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
0: Wir sind Baden-Württembergs Rockigste Morning Show. Hallöchen. Hallo, Nikolaus hier. Guten Morgen.
14: Wir haben hier liefern für die Arbeit. 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Und hier ist ein dickes Brett von John Bon Jovi aus den 80ern.
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0: 9:36 Uhr ist es. Wenn mein Sohn jetzt auf dem Garagenplatz will zum Fußball spielen, muss ich immer erst einmal Laub kehren. Das ist Wahnsinn, was da jetzt immer schon runterkommt, oder?
1: Hier ist die neue 107.7. Ich habe gestern erfahren, dass in unserem neuen Zuhause das die Hausverwaltung übernimmt. Und ich war fast ein bisschen traurig.
0: Na, das macht bei uns schon auch die Hausverwaltung. Aber die kommen ja nicht jedes Mal, wenn mein Sohn spielen will.
1: Ich komme dann mit meinem Laubbläser.
0: Ja, genau.
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1: Hallo.
0: Es bestätigt sich leider immer wieder, wenn euer Bauchgefühl schon sagt, hier stimmt was nicht, lieber die Finger davon lassen.
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1: Ja, dieses Gefühl hatte Katharina leider nicht, als sie für ihre Tochter ein Handy auf Kleinanzeigen gekauft hat.
0: Leider.
1: Das Angebot sah gut aus, billig, aber nicht zu billig, ganz seriös soweit. Ja, aber dann hat sich rausgestellt, das Handy wurde geklaut und an sie weiterverkauft, also Hehlerware.
3: Ja, nach einem Dreivierteljahr stand auf einmal die Polizei bei mir vor der Tür, mit einem Durchsuchungsbefehl. Ich wusste überhaupt gar nicht, wie mir geschieht. Dann musste ich in Polizeibegleitung zur Schule und meine Tochter muss vor Ort das Telefon abgeben.
0: Bitte was?
3: Der Staatsanwalt entscheidet, ob ich wegen Hehlerei bestraft werde oder nicht.
1: Ja, und umso glücklicher sind wir. Die Rechnung für das neue Handy hat sie uns über die neue 107.7.de geschickt. Und wir haben es gestern für sie bezahlt.
0: Ja, Katharina hatte, wie gesagt, dieses Bauchgefühl nicht. Timo aus Denkendorf im Kreis Esslingen. Der hatte sogar noch ein komisches Gefühl, als er online ein neues Handy gekauft hat.
4: Naja, ich hatte halt dieses Handy so auf der Beobachtungsliste. Und dann auf einmal war eins relativ günstig, aber auch nicht viel günstiger, aber halt schon 50 Euro günstiger. Dann habe ich dem Typ geschrieben, der so, ja, kein Problem, aber er geht morgen in Urlaub. Alarmsignal 1, nur Direktüberweisung. Alarmsignal 2, aber wir ziehen das schnell durch und er kann mir auch ein Foto von seinem Ausweis schicken zur Sicherheit. Alarmsignal 3. Aber irgendwie war dann die Gier bei mir so groß, diese 50 Euro zu sparen, dass ich alle Alarmsignale ignoriert habe, habe dem guten Mann das Geld überwiesen. Er wollte es am nächsten Tag zur Post bringen. Nie wieder was von ihm gehört. Fertig.
0: Ey, es ist auch völlig in Ordnung, gierig zu sein, ne? Aber halt bitte an der richtigen Stelle. Vielen lieben Dank, Timo, für die Nachricht.
1: Und ihr schickt uns eure Rechnungen einfach auch über die neue 107.7.de. Können übrigens auch Kostenvoranschläge sein.
0: Ja.
1: Dann müsst ihr erst gar nicht selbst zur Kasse. Um 12 Uhr geht's hier weiter. Hello.

0: Weißt du eigentlich, an wen dieses Pfeifen angelegt ist?
1: An wie angelegt?
0: Nee, an Monty Python. Always look on the bright side of life.
2: Nein!
0: Ach, wusste, dass du das nicht weißt.
2: Und das kommt von einer Frau, die wahrscheinlich keinen Monty Python-Film gesehen
0: so
2: hat.
0: So ist es.
2: Richtig. Jetzt die neue 107.7. Bester Rock und Pop. Jetzt werde ich den Song nie wieder so hören wie zuvor. Schönen Dienstag euch. Schafft's gut heute.

0: 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Kennst du die Geschichte hinter diesem Song? Es ist Herbst 1984. Für Falco läuft es einfach nicht rund. 3 Jahre ist es schon her, seit er mit Der Kommissar einen Hit hatte. Viel zu lange. Was er braucht, ist ein neuer Top-Song. Eines Tages klingelt sein Telefon. Sein Manager ist dran und klingt begeistert.
1: Hey Falco, ich möchte dir 2 Holländer vorstellen.
0: Die Holländer sind das Produzentenduo Bolland und Bolland. Und die wissen, welchen Sound Falco braucht. Nach ein paar Wochen steht Rock Me Amadeus. Die österreichisch-holländische Kooperation wird ein weltweiter Hit. Sogar im asiatischen Raum startet Falco jetzt durch. Rock Me Amadeus ist heute bester

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9: Es gibt gute Nachrichten aus der Elektro- und Digitalindustrie. Die hat nämlich ein dickes Exportplus gemacht. Eins unserer Themen jetzt am Dienstagvormittag. Es ist 10 Uhr.
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9: Mit Stefanie Häuslein.
11: Guten Tag. In New York beginnt heute die Generaldebatte der Vereinten Nationen. Zum Auftakt sprechen Generalsekretär Guterres, US-Präsident Trump und Brasiliens Präsident da Silva. Im Mittelpunkt stehen die Kriege im Iran und in der Ukraine sowie die Risiken künstlicher Intelligenz. Am Rande der Debatte wollen Trump, die dänische Ministerpräsidentin Frederiksen und Grönlands Regierungschef Nielsen außerdem ein Sicherheitsabkommen unterzeichnen. Der genaue Inhalt ist noch unbekannt. Stuttgart geht in seinem größten Gewerbegebiet den nächsten Schritt zur Klimaneutralität. Die Abwärme eines Rechenzentrums im Synergiepark Vaihingen und Möhringen wird künftig genutzt, um andere Gebäude zu heizen. Pionierarbeit, sagt der Geschäftsführer der Stadtwerke Stuttgart, Peter Drausnick.
12: Das ist ein Vorzeigeprojekt für andere weitere Projekte, weil hier moderne Unternehmen wie ein Rechenzentrum mit einem Stadtwerk, aber auch gleichzeitig mit dem Mittelstand wie die Dekra und die Stadt da dabei sind. Und wenn man das alles zusammenbringt, ist das schon ein tolles Thema, weil die Blickwinkel aller dieser sind ja völlig unterschiedlich.
11: Und jetzt weitere Meldungen in Kürze. Bundeskanzler Merz tritt überraschend eine Diskussion um die private Krankenversicherung los. Er sagte zum dualen System gesetzlicher und privater Kassen, wenn die Bevölkerung das als ein so massives Problem sehe, müsse man daran etwas ändern. Konkreter wurde Merz nicht. Die Elektro- und Digitalindustrie ist mit einem dicken Exportplus ins zweite Halbjahr gestartet. Sie hat im Juli Waren für 23,5 Milliarden Euro exportiert, knapp 12% mehr als letzten Juli. Fast 90% des Wachstums gehen auf den Handel mit EU-Partnern zurück. Und die ersten Schulwegbilanzen der Polizei in Baden-Württemberg fallen überraschend aus. Vor allem erwachsene Verkehrsteilnehmer machen Probleme. In den Kreisen Böblingen und Ludwigsburg musste die Polizei besonders Elterntaxis und nicht angeschnallte Kinder beanstanden.
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9: Hier ist das Wetter für uns in Baden-Württemberg. Morgen ist Herbstanfang, Leute. Ja? Heute letzter offizieller Sommertag. Passend dazu wird's natürlich wieder warm heute. Ist doch logisch, bis zu 23 Grad, Sonne und Wolken. Morgen noch ein Tick wärmer. Aktuell noch frisch, 13 Grad in Warmbronn, 14 Grad in Mannheim und 12 Grad in Geislingen an der Steige. 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Vorsicht auf der A81 Richtung Singen. Zwischen Oberndorf und Rottweil liegen mehrere Metallteile. Auf der A8 Richtung Karlsruhe zwischen Pforzheim West und Karlsbad kaputtes Auto auf dem Standstreifen, 6 Kilometer stockt. Und geblitzt wird im Kreis Ludwigsburg am Ortsausgang Steinheim an der Mur Richtung Erdmannhausen, 40 erlaubt. Eure Staus und Blitzer immer kostenlos. 0800 24 7 1077.
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9: Ich bin Doro, hi, wir sind im Geschäft dabei bei euch. Mit dem letzten Aufbäumen von The Police, so können wir es sagen. Nach Every Breath You Take war nämlich Schluss. Wir spielen die meisten 80er.
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0: und Pop von den Blues Brothers hier auf der neuen 107.7 am Dienstagvormittag, gleich 10:55. Was machen wir eigentlich, wenn wir was bei Kleinanzeigen kaufen und am Ende kommt raus, ja, das war Hehlerware, die ich da gekauft habe, ja, so wie das Handy unserer Rechnungsgewinnerin Katharina.
1: Ja, nach einem Dreivierteljahr stand auf einmal die Polizei bei mir vor der Tür mit Durchsuchungsbefehl. Ich wusste überhaupt gar nicht, wie mir geschieht. Dann musste ich in Polizeibegleitung zur Schule und meine Tochter muss vor Ort das Telefon abgeben.
0: Richtig schrecklich. Wir sind froh, dass wir das neue Handy bezahlen. Aber wenn euch das passiert, ja, am besten direkt zur Polizei. Und beim nächsten Mal so elektronische Geräte erst gar nicht bei Kleinanzeigen kaufen, sagt unser Urschwabe Jens aus Eisling im Kreis Göppingen aus eigener Erfahrung.
2: Ganz ehrlich, ich kaufe seit vielen, vielen Jahren auf solche Plattformen keine Handys mehr. Ich glaube, dass nirgends der Betrug so hoch ist wie dort.
3: Aber bei Autos fährst du irgendwie einmal kurz nach Bremen, weil du siehst, da verkauft jemand billig seinen VW. Ja, machst du ja wirklich. Das ist ja, ja dein Geschäft. Und da hast du keine Bauchschmerzen bei.
2: Nein, da gibt es Papiere und die kann man checken, dass man sagt, ja, okay, da passt alles. Aber gerade bei solchen Sachen, gerade Handys, junger Vater, da habe ich zu viele Geschichten gehört, dass ich sage, nee. Und ganz ehrlich, auch wenn ich schon gebrauchte Sachen gekauft habe, ich lasse mir immer den Ausweis zeigen, ich gehe immer zu den Leuten heim und ich mache immer, auch wenn das irgendwas Gebrauchtes ist, nicht nur ein Auto, immer einen Kaufvertrag. Und wenn die das nicht wollen, dann weiß ich, das hat ein Geschmäckle, dann lasse ich das, dann lasse ich da die Finger weg.
0: Baden-Württembergs Rock ist the Morning Show mit täglich Jens hier auf der neuen 107.7. Morgen früh für euren zweiten Kaffee im Geschäft, kurz nach 7:30. Das ist beste Rock und Pop aus den 80ern, die Hooters und All Your Zombies.

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1: 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Oh
2: Gott, ja.
1: Und dann musste ich in Polizeibegleitung zur Schule und meine Tochter muss vor Ort das Telefon abgeben.
2: Weil es dann, ja klar, Hehlerware war ja geklaut. Zum Glück können wir einen Teil Gerechtigkeit zurückzahlen. 569 Euro das neue Handy geht auf uns.
1: 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Oh. Dankeschön.
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3: Hier ist das Wetter für uns in Baden-Württemberg. Heute Sonne, immer wieder Wolken zwischendurch und nachher bis zum Nachmittag werden es wieder bis zu 23 Grad. Morgen auch erst nebelig, später genauso freundlich und ein Tick wärmer sogar. 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Es ist 10:30, die neue 1077 Verkehrsservice. Vieles nicht los, außer auf der A8 Richtung Karlsruhe. Zwischen Pforzheim Süd und Ost stockender Verkehr auf 3 Kilometer. Dann wird geblitzt im Kreis Böblingen auf der B295 Richtung Calw. An der Ausfahrt Renningen 70 erlaubt. Eure Staus und Blitzer immer kostenlos. 0800 24 7077. Am Start am Dienstag, Arbeitstag, mit den meisten 80ern, den meisten 90ern, der meisten Musik und waschechtem Classic Rock jetzt von den Eagles, Hotel California. Ich bin Doro. Hi!
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0: Classic Rock von Metallica aus den 90ern. Enter Sandman, muss ich direkt an VfB Stuttgart denken. Die laufen ja dazu immer rein. Seid ihr am Wochenende gegen Dortmund im Stadion gewesen? Wenn ja, kann sein, dass es euch ähnlich gegangen ist wie Noel Gallagher in Manchester. Der hatte nämlich seinen Sohn dabei. Und es ist was passiert. Wenn ihr das rauskriegt, schenke ich euch eine neue 107.7 Tasse.
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0: Genau, hier ist immer Platz für die Geheimnisse der Rockwelt. Ich kenne sie alle, ja. Piep ein einziges Wort weg. Und wenn ihr dieses geheime Rockstar-Wort knackt, gehört die Tasse euch. Ja, Oasis-Bruder Noel, der war mit seinem Sohn im Stadion. Sind Manchester City-Fans, das ging gegen United. Und was soll ich sagen? Da hat Noel Gallagher, glaube ich, auch gecheckt, der Apfel fällt nicht weit vom Stamm.
2: Nach dem Tor von Haaland hat er neben mir auf der Tribüne einfach den gezeigt.
0: Was hat Sohn Gallagher denn da auf der Tribüne gemacht? 0800 24 7 100.

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12: Jetzt könnte es endlich bald beim Tanken wieder billiger werden. Unser Top-Thema am Dienstagvormittag. Es ist 11 Uhr.
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14: Schönen guten Tag. Die Bundesregierung hat den Tankrabatt auf den Weg gebracht. Noch in dieser Woche sollen Bundestag und Bundesrat darüber abstimmen. Ab Anfang Oktober sollen Benzin und Diesel dann um 17 Cent pro Liter günstiger werden. So einen Rabatt hatte es im Mai und Juni schon einmal gegeben. SPD-Fraktionsvize Zorn sagt in der ARD:
15: Am Ende war die Wahl, entweder wir machen nichts oder wir bringen wieder den Tankrabatt auf den Weg. Und ich bin auch der Meinung, der Tankrabatt, das ist die Gießkanne. Ja, wir kennen alle die Argumente, die dagegen sprechen. Aber dennoch finde ich schon, wenn man sich die Preise an der Tankstelle anschaut, dann können wir nicht sagen, dass wir als Bundesregierung, als Koalition nichts machen.
14: Die Regierung will ab Januar auch noch einen Spritpreisdeckel einführen. Nach dem Wahlsieg der Linken in Berlin wird heftig über Immobilienenteignungen diskutiert. Die CSU fordert jetzt ein schnelles Verbot. Ähnlich sieht es auch CDU-Kanzler Merz. Schon bald soll ein Gesetzentwurf kommen. Unter Experten gibt es allerdings Zweifel, ob so ein Verbot überhaupt rechtens ist. Und nun weitere Meldungen in Kürze. Nach einem Unfall an einem Neckarschleusentor in Heilbronn gehen die Behörden von einem Millionenschaden aus. Ein Güterschiff war am Sonntag in die Schleuse gekracht. Ob das an einem technischen Defekt lag oder an menschlichem Versagen, ist noch unklar. Seit gestern Mittag ist die Schleuse wieder offen. Heizen ist im letzten Jahr wieder teurer geworden, vor allem mit Gas und Fernwärme. Für eine durchschnittliche Wohnung wurden mit Gas rund 1.170 Euro im Jahr fällig. Laut Beratungsgesellschaft CO2 Online ein Anstieg um 14% zum Vorjahr. Die USA, Dänemark und Grönland unterzeichnen heute ihr neues Sicherheitsabkommen. Laut Dänemark schützt es die eigene Souveränität und Grönlands Selbstbestimmung. Trump dagegen sagt, die USA bekämen dauerhaft Kontrolle über die Sicherheit der Insel.
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12: Das Wetter für uns in Baden-Württemberg: sonnig und 16 Grad in Mühlacker, 16 Grad auch in Mettingen, 15 Grad haben wir in Neuenstadt am Kocher. Es ist der letzte offizielle kalendarische Sommertag, morgen Herbstanfang. Aber das Wetter bleibt so richtig schön, heute bis zu 23 Grad, Sonne und Wolken, morgen wird es sogar ein bisschen wärmer. 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Vieles nicht los auf den Straßen um 3 nach 11. Die neue 107.7 Verkehrsservice. Auf der A8 Stuttgart Richtung Karlsruhe. 5 Kilometer stockend zwischen Pforzheim Süd und Ost. Und das war's. Euch allen gute Fahrt. Damit geblitzt auf der B10 Richtung Stuttgart an der Ausfahrt Göppingen-Faundau direkt am Autohaus. Eure Staus, eure Blitzer, immer kostenlos. 0800 24 7 107.7. Gute Fahrt. 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
12: Die meisten 80er zum Arbeiten haben wir für den Dienstagvormittag für euch und die Kollegen, gleich unter anderem von John Farnham und jetzt der junge Steven Tyler mit Aerosmith, Dream On. Ich bin Doro, hi!
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0: 7 am Dienstagvormittag, 11.21 Uhr. Was machen wir eigentlich, wenn wir merken, dass wir bei Kleinanzeigen was kaufen und am Ende kommt raus, die Ware kommt niemals an oder ist Hehlerware? Wie das Handy unserer Rechnungsgewinnerin Katharina.
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0: Ja, sowas ist brutal ärgerlich. Ist euch sowas auch schon mal passiert? Seid ihr bei Kleinanzeigen mal abgezockt worden? 0800 24 7 1077. Sibylle aus Nürtingen im Kreis Essling. Dir ist sowas schon mal passiert, gell?
2: Ja, genau, mir ist auch was passiert. Ich wollte einen Laptop kaufen, habe dann auch einen super günstigen bekommen, beziehungsweise gefunden. Bekommen habe ich ihn nicht, habe bezahlt und leider nichts erhalten.
0: Und wie viel hat er gekostet?
2: Es waren 800 Euro,
0: was
2: ich dann überwiesen hatte. Und kurz darauf hat eBay mir aber geschrieben, bitte nicht überweisen. Die Person ist irgendwie ja, aufgefallen.
0: 800 Euro?
2: Ja.
0: Und bist du dann zur Polizei gegangen?
2: Ja, ich bin zur Polizei, habe Anzeige erstattet, habe mir wenig Hoffnung gemacht. Aber tatsächlich habe ich dann 2 Jahre später 150 Euro zurückbekommen. Die habe ich ihn gefunden.
0: Also die haben den Betrüger gefunden?
2: Ja, ja, genau.
0: Was?
2: Genau.
0: Da hast du Glück gehabt.
2: Ja, da habe ich wirklich Glück gehabt. Aber es war zwar nur ein Teil, aber glücklicherweise wenigstens ein kleines bisschen.
0: Ja, und wenn euch das auch passiert, sagt Anwalt Lukas de Roo aus Stuttgart, es gibt schon ein paar Indizien, das zu erkennen.
3: Typische Indizien sind fehlende Rechnungen, auffällig niedrige Preise, fehlende Zubehör oder auch Verkauf unter Zeitdruck. Solche Warnsignale sollten Käuferinnen und Käufer skeptisch machen.
0: Ja, also bevor ihr denkt, boah, da könnte ich ja was sparen, lieber doppelt und dreifach checken und die Rechnung dann an uns, die neue 107.7.de oder über unsere App. Wir ziehen und zahlen im besten Fall immer um 7.12 Uhr.

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0: Hier ist das Wetter für uns in Baden-Württemberg. Viel Sonne heute, paar Wolken mit dabei, 16 bis 23 Grad. Morgen auch erst wieder neblig, später genauso schön und noch ein bisschen wärmer. 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Nicht viel los auf den Straßen. Um kurz nach 11:30 die neue 107.7 Verkehrsservice. Vorsicht auf der A5 Richtung Basel zwischen Freiburg Nord und Mitte liegen Gegenstände. Und Vorsicht auf der B27 Balingen-Tübingen. zwischen Gomaringen und deren Dingen ein Greifvogel auf der Fahrbahn. Die A8 noch Richtung Karlsruhe, zwischen Pforzheim Süd und Ost, 8 Kilometer stockend. Wenn ihr was seht, eure Staus und Blitzer immer kostenlos. 0800 24 7 177. Gute Fahrt! Wir sind bei euch dabei im Geschäft an diesem Dienstag und haben natürlich wie immer die meisten 80er, die meisten 90er, die meiste Musik dabei. Jetzt Kenny Loggins, Danger Zone. Ich bin Doro, hi!
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0: Und da kommt direkt noch eine Gefahrenstelle rein von der A8 Ulm-Stuttgart. Vorsicht bitte zwischen Wendlingen und Esslingen in beiden Richtungen. Steinewerfer auf der A8 Ulm-Stuttgart. Vorsicht zwischen Wendlingen und Esslingen. Da werfen Menschen Steine auf die Fahrbahn.

0: Restaurant und Pub von Bon Jovi. Am Dienstagvormittag, 11.43 Uhr. Schön, dass ihr bei uns seid. Und jetzt wird wieder hier eine Runde gezockt. Knackt ihr mein neues 107.7 Rockstar-Wort? Heute von Oasis. Papa Noel Gallagher war nämlich im Stadion mit seinem Sohn beim Manchester Derby. Und ja, da haben sie zusammen, würde ich mal sagen, gepöbelt.
1: Nach dem Tor von Haaland hat er neben mir auf der Tribüne einfach den gezeigt.
0: Was hat er denn da gezeigt? Sohn Gallagher? 0800 24 7 107.7. Jetzt mitraten!

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2: Guten Tag, ich bin Daniel Heinzer von der katholischen Kirche. Für gläubige Menschen ist Gott der größte Herrscher. Er regiert die Welt. Nur anders als Herrscher, die man sonst so kennt, bewirbt er nicht ständig seine Stärke und Macht. Gott macht keine Werbung oder Social Media. An Gottes Schöpfung, den Blumen und Bäumen dieser Welt zum Beispiel, prangen keine Werbebanner. Diese krasse Schöpfung wird euch präsentiert von Gott. Gott tut den Menschen gut. Aber deswegen braucht er mir noch lange keine Probepackungen von sich schicken oder eine Geld-Zurück-Garantie bei Nichtgefallen anbieten oder sich überhaupt als der King of Kotelett anpreisen. Gott will mir nichts beweisen. Er ist für mich da, bedingungslos. Heißt alle willkommen, die an ihn glauben. 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Ich bin da. Keine Werbung, kein Eigenlob, sondern eine Zusage, die bis heute gilt und die ich annehmen darf.
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17: Endlich könnte es beim Tanken bald wieder billiger werden. Unser Top-Thema jetzt. Es ist Dienstagmittag, 12 Uhr.
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17: Mit Uwe Schimonek.
18: Schönen guten Tag. Der neue Tankrabatt ist auf dem Weg. Das Bundeskabinett hat ihn beschlossen. Bundestag und Rat sollen diese Woche noch folgen. Zum Oktober sollen die Preise dann um 17 Cent pro Liter sinken. Wirtschaftsexperten finden, dass der Tankrabatt zu teuer und sozial ungerecht ist. Marcel Fratscher vom Deutschen Institut für Wirtschaftsforschung hätte lieber eine Energiekostenpauschale für alle gesehen. Die gab es nach Beginn des Ukraine-Kriegs schon mal. Fratscher sagt in der ARD:
19: Manche brauchen es wirklich fürs Tanken, aber andere Menschen brauchen es fürs Heizen oder für die höheren Kosten bei den Lebensmitteln. Und das wäre sozial ausgewogener gewesen, es hätte schnell umgesetzt werden können und es hätte auch die richtigen Anreize zum Einsparen gehabt.
18: Nach den schweren Wahlpleiten wartet auf Kanzler Merz heute ein schwieriger Termin. Er stellt sich am Nachmittag der Unions-Bundestagsfraktion. Dort soll über die Folgen der Niederlagen beraten werden. Merz will Parteichef und Kanzler bleiben, sowie den Reformkurs fortsetzen. Und nun weitere Meldungen in Kürze. Baden-Württemberg will die Mietpreisbremse verlängern und auf mehr Städte ausweiten. Künftig sollen auch Mannheim, Konstanz und Kehl wieder darunter fallen. In angespannten Wohngegenden dürfen Wohnungen bei Neuvermietung maximal 10% über der örtlichen Vergleichsmiete liegen. Die bisherige Regel gilt noch bis Ende des Jahres. Heizen ist im letzten Jahr wieder teurer geworden, vor allem mit Gas und Fernwärme. Für eine durchschnittliche Wohnung wurden mit Gas rund 1.170 Euro im Jahr fällig. Laut Beratungsgesellschaft CO2 Online ein Anstieg um 14% zum Vorjahr. Fast 30 Jahre nach ihrem Tod kommt heute ein neues Buch über Prinzessin Diana raus. Geschrieben hat es Dianas Bruder Charles Spencer. Er erhebt schwere Vorwürfe gegen König Charles. Demnach soll der damalige Prinz nach Dianas Tod gesagt haben, sie werde schnell vergessen sein.
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17: Hier ist das Wetter für uns in Baden-Württemberg. Heute 16 bis 23 Grad und viel Sonne. Morgen auch, dann wird es sogar noch ein bisschen wärmer. 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Immer noch Vorsicht auf der A8 Ulm-Stuttgart zwischen Wendlingen und Esslingen. Steinewerfer. Macht da bitte ganz besonders vorsichtig. A6 Heilbronn nach Mannheim zwischen Untereisesheim und Bad Rappenau liegt ein Plastikteil auf der linken Spur. Und Vorsicht auf der A81 Stuttgart Richtung Heilbronn. Eine Plane zwischen Ludwigsburg Süd und Nord. Eure Staus und Blitzer immer kostenlos. 0800 24 7 1077. Gute Fahrt. 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
17: Dienstagmittag, ich bin Doro, hi, es ist kurz nach 12 und das heißt, wir ziehen jetzt wieder eine Rechnung aus allen, die ihr uns jemals geschickt habt über die neue 107.7.de oder unsere App. Machen wir 3-mal am Tag, immer 7, 12 und 16 Uhr. Und jetzt geht's um eine Stange Geld, 254,90 Euro für eine Hotelübernachtung und die hat bei uns eingereicht. Annika Veit aus Öhringen im Hohenloher Kreis. Liebe Annika, hat schon mal geklappt, dass ich deine Rechnung gezogen habe. Jetzt anrufen, bitte innerhalb der nächsten 3 Rechnungssongs von Roxette, von Train und von Queen. Und dann zahlen wir 0800 24 7 1077. Jetzt aber erstmal bis zum letzten Ton Bohemian Rhapsody. Ich

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0: Roxette, oder? Bester Rock und Pop aus den 90ern hier auf der neuen 107.7. Habt ihr eigentlich noch eine Rechnung offen vom Urlaub? Habt ihr was gegönnt? Habt ihr getankt? Rechnung straight an uns über unsere Homepage oder App. 7, 12 und 16 Uhr zahlen wir.
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0: Nur wenn ihr es schafft, innerhalb von 3 Songs dann bei uns anzurufen. Gerade um 12 habe ich eine Rechnung rausgefischt aus dem Hohenlohe-Kreis. Die Hotelrechnung von Annika Veit aus Öhringen. Und ich hoffe, sie hat es geschafft, bei uns anzurufen und ist jetzt in der Leitung. Doro hier, hallo, wer ist dran?
2: Hallo, hier ist Annika Veit. Ich habe gerade meinen Namen im Radio gehört.
0: Da hast du richtig gehört, liebe Annika.
2: Ja.
0: Grüß dich.
2: Ich bin ganz aufgeregt, oh mein Gott.
0: Das glaube ich dir. Musst du aber gar nicht sein, wir zahlen deine Rechnung.
2: Ja, vielen Dank. Ich freue mich riesig.
0: Oh, ich freue mich auch für dich, gerne. 254,90 Euro. Ja. Ja, eine genau. Übernachtung oder sind es mehrere?
2: Es ist eine, das ist ein Geburtstagsgeschenk für meinen Mann. Das ist so ein Bubble-Hotel unter freiem Himmel und da schläft man dann so einer durchsichtigen Bubble.
0: Boah.
2: Das ist was ganz Spezielles, weil der wird jetzt 30 und deswegen habe ich mir gedacht,
0: was ein besonderes
2: Geschenk.
0: Boah, das ist ja voll genau. Schön unterm Sternenhimmel.
2: Ja, genau.
0: Wann hat er Geburtstag?
2: Am Donnerstag.
0: Aber genau. Nicht, dass der jetzt hört.
2: Nee, der ist gerade noch im Urlaub.
0: Ah,
2: der weiß noch gar nichts.
0: Aber umso besser, dann soll er sich noch einen schönen Urlaub machen und wir zahlen die Rechnung. Ja. Und wenn er wiederkommt, dann macht ihr euch eine schöne Zeit.
2: Ja, vielen Dank. Super, ich freue mich riesig.
0: Sehr gerne. Und die nächste Rechnung ziehen wir nachher schon im Feierabend um 16 Uhr. Ganz viel Glück euch. Hier sind die Hooters mit Johnny B. Bester Rock und Pop von 7.

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1: Hier ist das Wetter für uns in Baden-Württemberg. Richtig schön heute mit Sonne und Wolken und bis zu 23 Grad. Morgen auch erstmal neblig, später genauso schön und noch ein bisschen wärmer. 12.31 Uhr, die neue 107.7 Verkehrsservice. Nach einem Unfall auf der A81 Singen-Stuttgart. Bitte Vorsicht zwischen Böblingen-Sindelfingen und Kreuz-Stuttgart. Da laufen Menschen auf der Straße. Auf der B10 in Stuttgart-Neckartalstraße zwischen Rosenstein und Leutzertunnel. LKW-Unfall. Die mittlere Spur ist aktuell blockiert. Und es wird geblitzt im Rems-Murr-Kreis. Auf der B14 Richtung Stuttgart kurz vor der Ausfahrt Winnenden. 100 dürft ihr fahren. Eure Staus, eure Blitzer, immer kostenlos. 0800 24 7 107. Schöne Dienstagmittagspause. Wir spielen die meisten 80er, die meisten 90er, die meiste Musik dazu. Hier ist John Parr und St. Elmo's Fire. Ich bin Doro, schönen Dienstag.
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0: Leuten dabei bei euch in Baden-Württemberg mit bestem Rock und Pop. Nirvana, Smells Like Teen Spirit, 12.43 Uhr.
1: 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Kennst du die Geschichte hinter diesem Song? 1982. US-Rock-Komponist Jim Steinman hat einen Song für das neue Album von Meat Loaf geschrieben. Er nennt es Total Eclipse of the Heart. Doch es gibt Ärger. Meat Loaf und Steinman streiten über das Geld, das der Songwriter als Gage möchte. Und die Männer werden sich einfach nicht einig. Dann schaltet sich die Plattenfirma ein und macht eine Ansage. So viel Geld für einen Song, sagt sie, bezahlen wir nicht. Also nimmt Jim Steinman den Song und bietet ihn statt Meat Loaf einfach Bonnie Tyler an. Die Platte wird ein voller Erfolg und verkauft sich über 5 Millionen Mal. Bonnie Tyler. Total Eclipse of the Heart.
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ist 5:05 gleich und es gibt eine Gefahrenstelle auf der B500 Iffezheim Baden-Baden. Vorsicht zwischen dem Grenzübergang Iffezheim und Baden-Baden in beiden Richtungen. Euch kommt ein Falschfahrer entgegen. Macht bitte ganz besonders vorsichtig.

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10: Morgen ist ja offiziell Herbstanfang und mit Blick auf die kältere Jahreszeit hat der ADAC Winterreifen getestet. Das Ergebnis? Eins unserer Themen jetzt. Es ist Dienstagmittag, 13 Uhr.
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11: Schönen guten Tag. In Sachen Tankrabatt soll es jetzt schnell gehen. Das Bundeskabinett hat die Maßnahmen gegen die hohen Spritpreise beschlossen. Fabian Hoffmann berichtet.
12: In dieser Woche sollen dann auch noch Bundestag und Bundesrat den Tankrabatt beschließen. Der Start ist für Anfang Oktober angepeilt. Wie schon im Sommer sollen die Preise von Benzin und Diesel um 17 Cent pro Liter runtergehen. Bezahlen will die Regierung das Ganze mit Geld, was in diesem Jahr noch nicht ausgegeben wurde. Außerdem will sich Finanzminister Klingbeil auf EU-Ebene für eine Übergewinnsteuer für die Mineralölkonzerne einsetzen. Die Regierung will ab Januar auch noch einen Spritpreisdeckel einführen, also eine staatlich festgelegte Preisobergrenze.
11: Nach dem Wahlsieg der Linken in Berlin wird heftig über Immobilienenteignungen diskutiert. Die CSU fordert jetzt ein schnelles Verbot. Ähnlich sieht es auch CDU-Kanzler Merz, schon bald soll ein Gesetzentwurf kommen. Unter Experten gibt es allerdings Zweifel, ob so ein Verbot überhaupt rechtens ist. Und nun weitere Meldungen in Kürze. Nach einem Unfall an einem Neckarschleusentor in Heilbronn gehen die Behörden von einem Millionenschaden aus. Ein Güterschiff war am Sonntag in die Schleuse gekracht. Ob das an einem technischen Defekt lag oder an menschlichem Versagen, ist noch unklar. Seit gestern Mittag ist die Schleuse wieder offen. Heizen ist im letzten Jahr wieder teurer geworden, vor allem mit Gas und Fernwärme. Für eine durchschnittliche Wohnung wurden mit Gas rund 1.170 Euro im Jahr fällig. Laut Beratungsgesellschaft CO2 Online ein Anstieg um 14% zum Vorjahr. Der ADAC hat bei vielen neuen Winterreifen sicherheitsrelevante Mängel festgestellt. Beim aktuellen Test kriegen knapp die Hälfte der 32 getesteten Reifen für Klein- und Mittelklassewagen das Urteil ausreichend oder mangelhaft und sind damit nicht zu empfehlen.
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10: Hier ist das Wetter für uns in Baden-Württemberg. Ja, es ist noch weit bis zum Winter. In Bretten 18 Grad, in Tübingen 19, in Möhringen auch Sonne und Wolken bis zu 23 Grad heute. Und genauso schön wird es morgen, dann sogar noch ein Tick wärmer. 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Es ist 3 nach 1, die neue 177 Verkehrsservice mit einer Gefahrenstelle von der A8 Richtung Karlsruhe. Vorsicht zwischen Stuttgarter Kreuz und Rastplatz Sommerhofen. Da ist ein Unfall passiert. Rechte und mittlere Spur sind blockiert. Danke Manu fürs Melden. Vorsicht auch auf der A656 zwischen Kreuz Heidelberg und Mannheim-Seckenheim. Eine Rutschmatte auf der Autobahn. Und geblitzt wird auf der B14 Richtung Stuttgart, kurz vor Winnenden. Ihr dürft da 100 fahren. Und wenn ihr was entdeckt, eure Staus und Blitzer, immer kostenlos. 0800 24 7 177.
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10: Es geht mit den meisten 80ern in diese wunderschöne Dienstagmittagspause. Ich bin Doro, hi, und hier sind Bon Jovi und Runaway von 84.
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0: Erster Rock und Pop von Robbie Williams um 13.21 Uhr. Und wie der Vater, so der Sohn, trifft bei Oasis definitiv zu. Denn wenn Noel Gallagher und sein Sohn Sonny, 15 Jahre alt, ins Stadion gehen in Manchester, da fliegen schon mal die Fetzen.
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0: Nur dieses eine kleine geheime Wort fehlt, bis wir wissen, was Sonny Gallagher beim Manchester Derby neulich in Richtung United-Fans gezeigt hat.
2: Nach dem Tor von Haaland hat er neben mir auf der Tribüne einfach den gezeigt.
0: Was könnte das denn sein? Rü aus Esslingen ist dran und hat einen Tipp. Hi.
3: Hi, er zeigte diesen schönen Mittelfinger.
0: Den Stinkefinger in Richtung Gegner.
3: Genau so ist es, ja.
0: War's das? Liegst du richtig?
2: Nach dem Tor von Haaland hat er neben mir auf der Tribüne einfach den Stinkefinger gezeigt.
0: Richtig.
3: Richtig, ja. Und sein Vater akzeptiert das auch so mehr oder weniger.
0: Ja, und er stand auch daneben und hat sich kaputt gelacht. Ich meine, im Stadion ist es jetzt auch nicht so wildes, wie wenn man jetzt auf der Straße jemandem Stinkefinger zeigt, oder?
3: Ja, wobei, ich muss sagen, es gehört sich auch nicht im Stadion.
0: Wenn die Emotionen einen übermannen, gell, dann...
3: Leider ja. Muss ich aber nicht am Gegner auslassen.
0: Nee. Und dann die neue 107.7-Tasse, die du jetzt gewonnen hast. Glückwunsch dazu erstmal.
3: Ja, danke dir.
0: Die am besten nicht mit ins Stadion nehmen und nicht schmeißen.
3: Um Gottes Willen. Nee.
0: Vielen Dank dir fürs Mitspielen. Und hier sind jetzt noch Oasis in der Mittagspause mit Wonderwall.
3: Oh, super. Sehr schön. Macht weiter so.

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0: Hier ist das Wetter für uns in Baden-Württemberg. Es ist teilweise dick bewölkt im Land, teilweise sonnig. Dementsprechend sind die Temperaturen unterschiedlich. 16 bis 23 Grad aktuell. Morgen dann ein Tick wärmer und viel Sonne. Es ist 13:30, die neue 107.7 Verkehrsservice. Es sieht gut aus auf den Straßen, nicht viel los. Auf der A8 in Richtung Karlsruhe, stockender Verkehr. Zwischen Pforzheim Süd und Ost auf 3 Kilometern und ansonsten rollt's. Euch allen gute Fahrt. Aber Vorsicht, es wird geblitzt. In Sindelfingen in der Ziegelstraße, da sind 30 erlaubt. Eure Staus, eure Blitzer, immer kostenlos. 0800 24 7 107.7. 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Und jetzt machen wir Mittag mit Queen und Who Wants to Live Forever. Ich bin Doro, schönen Dienstag.
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Bester Rock und Pop. Hier auf der neuen 107.7 in der Mittagspause von Mike and the Mechanics. 13.41 Uhr und hier sind Roxette und Dangerous.

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15: Benzin und Diesel sollen jetzt ganz bald wieder günstiger werden. Unser Top-Thema. Am Dienstagnachmittag ist es 14 Uhr.
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15: Freundlieb.
16: Schönen guten Tag. Die Bundesregierung hat den Tankrabatt auf den Weg gebracht. Noch in dieser Woche sollen Bundestag und Bundesrat darüber abstimmen. Ab Anfang Oktober sollen Benzin und Diesel dann um 17 Cent pro Liter günstiger werden. So einen Rabatt hatte es im Mai und Juni schon mal gegeben. SPD-Fraktionsvize Armand Zorn sagte in der ARD.
17: Am Ende war die Wahl, entweder wir machen nichts oder wir bringen wieder den Tankrabatt auf den Weg. Und ich bin auch der Meinung, der Tankrabatt, das ist die Gießkanne. Ja, wir kennen alle die Argumente, die dagegen sprechen. Aber dennoch finde ich schon, wenn man sich die Preise an der Tankstelle anschaut, dann können wir nicht sagen, dass wir als Bundesregierung, als Koalition nichts machen.
16: Die Regierung will ab Januar auch noch einen Spritpreisdeckel einführen. Nach den Wahlpleiten in Mecklenburg-Vorpommern und Berlin trifft Kanzler Merz heute die Unionsfraktion. Dabei geht es um die Folgen der Niederlagen. Merz will Kanzler und CDU-Chef bleiben und seinen Reformkurs fortsetzen. Zuletzt forderten auch Stimmen in der CDU seine Ablösung. Und nun weitere Meldungen in Kürze. Vor der finalen Olympia-Entscheidung könnte der Deutsche Olympische Sportbund heute entscheidend in eine Richtung zeigen. Am Abend wird vorgestellt, welche von den Bewerbungen aus München, Berlin und der Region Rhein-Ruhr am geeignetsten wäre. Endgültig abgestimmt, wer ins Rennen darf, wird dann am Samstag. Der Der ADAC hat bei vielen neuen Winterreifen sicherheitsrelevante Mängel festgestellt. Beim aktuellen Test kriegen knapp die Hälfte der 32 getesteten Reifen für Klein- und Mittelklassewagen das Urteil ausreichend oder mangelhaft und sind damit nicht zu empfehlen. Fast 30 Jahre nach ihrem Tod gibt es jetzt ein neues Buch über Prinzessin Diana. Geschrieben hat es Dianas Bruder Charles Spencer. Er hebt schwere Vorwürfe gegen König Charles. Demnach soll der damalige Prinz nach Dianas Tod gesagt haben, sie werde schnell vergessen sein. Der Palast unterstellt Spencer indirekt Erinnerungslücken.
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15: Hier ist das Wetter für uns in Baden-Württemberg. Aktuell in Stammheim 19 Grad, in Heidenheim 18 Grad, 20 haben wir in Rutesheim. Es ist teils dick bewölkt, teils sonnig im Land, bis zu 23 Grad heute Nachmittag. Morgen dann ein Ticken wärmer und ganz viel Sonne. 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Hier schlägt euer Shoppingherz. 3 nach 2, die neue 107.7 Verkehrsservice. Vorsicht auf der A5 von Karlsruhe Richtung Heidelberg. Kurz vorm Kreuz Walldorf hat's gekracht. Die Unfallstelle ist da noch nicht abgesichert. Und auf der A6 Heilbronn nach Nürnberg am Kreuz Weinsberg. Auch ein Unfall, noch nicht gesichert auf der rechten Spur. Außerdem viel los auf der A8 Richtung Karlsruhe. 3 Kilometer stocken zwischen Pforzheim Süd und Ost. Eure Staus, eure Blitzer. Immer kostenlos. 0800 24 7 107 7. 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
15: Ich bin Doro, hi, haut rein im Geschäft am Dienstagnachmittag. Wir sind dabei gleich mit dem Rocky-Song von Survivor und der, mit dem die Toten Hosen groß geworden sind. Hier kommt Alex, wir spielen die meisten 80er.
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0: Mio, bester Rock und Pop auf der neuen 107.7, 14.22 Uhr ist es. Seid ihr eigentlich in Baden-Württemberg auch schon mal abgezockt worden? Auf Kleinanzeigen, so wie unsere Rechnungsgewinnerin Katharina mit ihrem neuen Handy.
1: Ja, nach einem Dreivierteljahr stand auf einmal die Polizei bei mir vor der Tür, mit einem Durchsuchungsbefehl. Und ich wusste überhaupt gar nicht, wie mir geschieht. Dann musste ich in Polizeibegleitung zur Schule und meine Tochter muss vor Ort das Telefon abgeben.
0: Das ist wirklich so mies. Zum Glück zahlen wir das neue Handy und sind Gott froh. Aber ihr habt da auch so eure Kleinanzeigenerfahrungen gemacht. Timo aus Denkendorf im Kreis Esslingen zum Beispiel. 300 Euro für ein Handy gezahlt, das er nie bekommen hat. Timo, erzähl.
2: Naja, ich hatte halt dieses Handy so auf der Beobachtungsliste und dann auf einmal war eins relativ günstig, aber auch nicht viel günstiger, aber halt schon 50 Euro günstiger. Dann habe ich dem Typ geschrieben, der so, ja, kein Problem, aber er geht morgen in Urlaub. Warnsignal 1, nur Direktüberweisung. Warnsignal 2, aber wir ziehen das schnell durch und er kann mir auch ein Foto von seinem Ausweis schicken zur Sicherheit. Warnsignal 3. Aber irgendwie war dann die Gier bei mir so groß, diese 50 Euro zu sparen, dass ich alle Alarmsignale ignoriert habe, habe dem guten Mann das Geld überwiesen. Er wollte es am nächsten Tag zur Post bringen. Nie wieder was von ihm gehört. Fertig.
0: Das ist wirklich so mies. Also wenn ihr was bei Kleinanzeigen kauft, doppelt und dreifach checken. Was ist euch schon passiert? 0800 24 7 107.
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0: Katharina kauft ein gebrauchtes Handy für ihre Tochter. 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
2: Oh Gott, ja.
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2: Ah, weil es dann, ja klar, Hehlerware war ja geklaut. 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
1: Ich freue mich so sehr. Oh. Dankeschön.
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18: Hier ist das Wetter für uns in Baden-Württemberg. Richtig schöner Dienstagnachmittag mit viel Sonne und ein paar Wolken. 16 bis 23 Grad sind es aktuell. Morgen wird es eigentlich ähnlich, aber ein bisschen wärmer. Halb drei, die neue 1077 Verkehrsservice. Vorsicht auf der A6 Heilbronn Richtung Nürnberg. Nach einem Unfall am Kreuz Weinsberg liegen da jetzt noch Fahrzeugteile auf der linken Spur. Vorsicht auf der B27 Richtung Tübingen zwischen der Ausfahrt Hechingen Süd, Burghohenzollern und Hechingen Mitte. Metallteile auf der rechten Spur und Stau auf der A8 Richtung Karlsruhe, 5 Kilometer zwischen Pforzheim Süd und Ost. Dann wird geblitzt im Kreis Reutlingen von Ehningen unter Achalm Richtung Metzingen am Ortseingang. Kurz vorm Kreisverkehr, 70 dürft ihr fahren. Eure Staus und Blitzer immer kostenlos. 0800 24 7 177. 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Und hier gibt's die meisten 80er, die meisten 90er, die meiste Musik zum Schaffen jetzt von Manfred Mann. For you. Ich bin Doro. Schönen Dienstagnachmittag.
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0: 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Kennst du die Geschichte hinter diesem Song? Es ist Oktober 1982 in Münster. Die Band Forever Young zerbricht sich den Kopf. Die beiden Musiker sitzen an ihren Synthesizern und tüfteln an Sounds. New Wave ist gerade schwer im Kommen. Denn den beiden fehlt noch etwas Wichtiges. Wie soll man nur ohne Sänger erfolgreich werden? Sie laden einen alten Bekannten ein. Marian Gold. Auf ihre Instrumentals singt er plötzlich. Und das klingt gut. Jetzt ist die Band vollständig. Die Jungs nennen sich Alphaville. Und Forever Young ist heute bester Rock und Pop.
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9: Jetzt soll es mit dem Tankrabatt ganz schnell gehen. Unser Top-Thema jetzt, es ist Dienstagnachmittag, gleich 15 Uhr.
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9: Mit Finn Riebesel Freundlieb.
11: Schönen guten Tag. Beim Tankrabatt drückt die Bundesregierung auf die Tube. Das Kabinett hat die Maßnahme gegen die hohen Spritpreise beschlossen. In dieser Woche sollen dann auch noch der Bundestag und der Bundesrat den Tankrabatt beschließen. Der Start ist für Anfang Oktober angepeilt. Nach der Berlin-Wahl hat Baden-Württembergs Ministerpräsident Özdemir seine Partei, die Grünen, vor einem Bündnis mit der Linken gewarnt. Solange diese sich nicht eindeutig vom Antisemitismus distanziert. Özdemir sagte:
12: Es ist vollkommen legitim, wenn jemand das Vorgehen der Regierung Netanyahu im Gazastreifen kritisiert. Das mache ich auch. Aber nichts davon rechtfertigt Antisemitismus. Und man kann nicht den rechten Antisemitismus kritisieren und zum linken Antisemitismus oder zum Islamismus schweigen. Ich empfehle meiner Partei, dass sie genau den Maßstab ansetzt und da auch keinen Rabatt gewährt. Bei Antisemitismus gibt es keinen Rabatt.
11: Und nun weitere Meldungen in Kürze. Alle drei wollen Olympia und der Deutsche Olympische Sportbund zeigt heute, wer die besten Karten hat. Die Bewerbungen aus München, Berlin und der Region Rhein-Ruhr wurden bewertet. Am Abend stellt der DOSB sein Ranking vor. Erst am Samstag fällt dann aber die endgültige Entscheidung. Ohne den Bundeskanzler geht in New York heute die UN-Generaldebatte los. Friedrich Merz hatte abgesagt, weil klar war, dass nach den Wahlen in Mecklenburg-Vorpommern und Berlin zu Hause jede Menge Arbeit auf ihn wartet. Am Rande der Generaldebatte gibt es ein Treffen von Trump und Zelensky. Kommunen aus ganz Deutschland können jetzt den Radverkehr besser planen. Forscher der TU Dresden haben Daten vom Stadtradeln ausgewertet und ein Tool entwickelt. Ihr Tool simuliert zum Beispiel, wie sich Verkehrsströme durch Radwege oder Brücken für Radfahrer verlagern. Über 100 Kommunen nutzen das Tool bereits.
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9: Das Wetter für uns in Baden-Württemberg, das ist heute am letzten offiziellen Sommertag herrlich sonnig. Auch der Herbst beginnt morgen mit viel Sonne bei 18 bis 24 Grad. 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Achtung Autofahrer auf der B27 Heilbronn-Stuttgart zwischen Kornwestheim Nord und Kornwestheim Süd. In beiden Richtungen vorsichtig fahren. Fußgänger sind da gesehen worden. Achtung bitte auf der B28 Tübingen Richtung Reutlingen zwischen der B27 der Stuttgarter Straße und Kusterdingen. Liegen gebliebenes Auto. Achtung bitte auf der B293 Eppingen Richtung Heilbronn zwischen Schweigern und Leingartenschluchtern West. Ungesicherte Unfallstelle. Und einen Blitz habe ich noch für euch, und zwar Ehningen unter Achalm, Ortseingang, wenn ihr von Metzingen her reinfahrt. Kurz vor dem Kreisverkehr wird da geblitzt, da ist noch 70 erlaubt. Eure Staus, eure Blitzer, immer kostenlos, 0800 24 7 177. 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
9: Ab morgen ist also nun auch offiziell Herbst. Deshalb genießen wir einfach den letzten Sommertag des Jahres. Ich bin Christian Krack und jetzt gibt's die meisten 80er mit den Proclaimers und I'm Gonna Be 500 Miles.
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0: Since You've Been Gone mit bestem Rock und Pop geht's durch den offiziell letzten Sommertag des Jahres. So golden kann der Herbst dann gerne bleiben und dazu gibt's von uns auch noch Geld.
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0: So ungefähr muss Katharina reagiert haben, als die Polizei zu ihrer Tochter Lilly in die Schule gekommen ist, um ihr das Handy abzunehmen. Das hatte Katharina nämlich auf Kleinanzeigen gekauft und dann hat sich rausgestellt, es war geklaut. Gott sei Dank übernehmen wir ja das neue Smartphone, aber ihr fühlt da offenbar kräftig mit Baden-Württemberg, mit Katharina und Lilly, also irre. Wie viele sich von euch seit gestern melden und sagen, hey, ich bin im Internet auch aufs Kreuz gelegt worden, so wie Christian aus Freiburg. Was wolltest du denn eigentlich im Internet kaufen?
2: Also ich war ein paar Tage im Urlaub und meine Frau war zu Hause und dann hat sie immer rumgejammert, dass ihr Handy spinnt und kaputt ist und ich hatte eh schon schlechtes Gewissen, dachte ich, ich mache eine Freude und dann schicke ich ihr, weil wir es eh schon von hatten, ein neues Google Pixel Handy nach Hause. Genau, dass er eine kleine Überraschung hat. Oder nicht mal so kleine, ist er schon eine eher große Überraschung.
0: Und was ist dann angekommen zu Hause?
2: Ja, es war so, also ich dachte schon, jetzt müsste ja langsam ankommen und dann irgendwann klingelt auch das Telefon. Und dann hebe ich so ab und sie sagt, Schatz, du weißt schon, dass ich keine Traubennussschokolade mag. Und ich so, hä? Bin jetzt völlig auf dem falschen Fuß erwischt worden. Naja, und ich stellte sie eben raus, was letzten Endes ankam, waren 3 Tafeln Traubennuss.
0: Ach was? Und ja. Dann bist du zur Polizei oder was macht man da?
2: Nein, das war eben über Amazon bestellt. Da googelt man natürlich erstmal rum und das war auch nicht der erste Fall. Amazon hat ja schon ein gewisses Sicherheitssystem eingebaut. Es mussten eben auch 3 Tafeln sein, weil die wiegen das dann nochmal vor der Verschickung.
0: Okay. Ja.
2: Und damit das eben mit dem Gewicht auch hinhaut. Ne? Bei den ersten Betrugsversuchen haben sie einfach ein leeres Paket geschickt. Ja. Und dann kann man sich aber bei Amazon eben beschweren und dann musste man halt auch, habe ich schön brav die Fotos von den 3 Tafeln hingeschickt. Und nachdem sie die Masche ja schon kannten, haben sie es dann doch relativ anstandslos zurücküberwiesen.
0: Wie viel Geld hättest du denn sonst verloren?
2: Na, es waren ja schon so 800 Euro, glaube ich.
0: Aber falls du die Rechnung noch hast, zumindest sie kannst du uns ja schicken über die neue 107.7.de. Wir wollen ja diesen Herbst wieder 3-mal täglich eure Rechnung bezahlen. Immer um 7, 12 und 16 Uhr.
2: Oh, da werde ich natürlich nochmal ganz tief graben. Das wäre natürlich eine coole Sache.
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9: 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Na, jetzt habe ich mir hier schon wieder das Mischpult falsch eingestellt. So, jetzt nochmal. Das Wetter für uns in Baden-Württemberg. Das ist heute am letzten offiziellen Sommertag. Herrlich sonnig. Aktuell sind es bei euch in Böblingen 18, in Fellbach 19, in Moosbach 20 Grad. Ja, und auch der Herbst, der beginnt morgen mit viel Sonnenschein. Morgen 18 bis 24 Grad. 15.32 Uhr, die neue 107.7 Verkehrsservice. Achtung Autofahrer, auf der A5 Karlsruhe Richtung Heidelberg zwischen Karlsruhe Mitte und Karlsruhe Durlach. Da liegen jetzt Fahrzeugteile auf der rechten Spur. Achtung bitte auf der A81 Stuttgart Richtung Singen zwischen Gärtringen und Raststätte Schönbuch West. Da liegen Gegenstände. Achtung auf der B27 Heilbronn Stuttgart zwischen Kornwestheim Nord und Kornwestheim Süd. In beiden Richtungen vorsichtig fahren. Fußgänger. Und es stockt A8 Stuttgart Richtung Karlsruhe zwischen Pforzheim Süd und Pforzheim Ost auf 5 Kilometern wegen der Dauerbaustelle. Eure Staus, eure Blitzer, immer kostenlos 0800 24 7 107 7. Gute Fahrt. Begleiten euch durch diesen sonnigen Dienstag mit den meisten 80ern, den meisten 90ern, mit der meisten Musik. Ich bin Christian Krake, jetzt geht's in die 80er. Zu Sir Elton John, das ist I'm Still Standing.
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0: Parker Jr. mit dem Titelsong zum Film Ghostbusters. Mit den meisten 80ern, mit bestem Rock und Pop geht's Richtung Dienstag Feierabend. Und dazu gibt's wie immer gegen Viertel vor vier diesen Song hier.
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0: Und der kommt heute von einer Alternative Rock Band aus Little Rock, Arkansas. Evanescence. Die haben sich ja 95 gegründet, Anfang der 2000er sind sie dann weltweit erfolgreich geworden und ich weiß wirklich noch genau, wie ich zum ersten Mal das Video zu diesem Song gesehen habe. Die Sängerin Amy Lee, die läuft so im Nachthemd außen auf so, ja, wie nennt man das, so Fenstersimsen an einem Hochhaus im nächtlichen New York oder so rum und singt dabei aber die ganze Zeit eisern weiter. Im Wechsel mit Gitarrist John, der dann auch noch weiter singt, als er versucht, ne, sie rutscht da so ab von dem Sims und er versucht, sie mit einem Arm noch festzuhalten. Ja, hochdramatisches Video auf jeden Fall. Guckt mal wieder rein. Genialer Song. Hier sind also Evanescence für euch. Bester Rock und Pop bei der 107.7. Hier ist Bring Me to Life.

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8: Der Tankrabatt soll jetzt schon Anfang Oktober kommen. Das ist eines unserer Themen jetzt. Das ist Dienstagnachmittag, 16 Uhr.
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10: Schönen guten Tag. Nach den Wahlpleiten in Mecklenburg-Vorpommern und Berlin trifft Kanzler Merz jetzt gerade die Unionsfraktion. Dabei geht es um die Folgen der Niederlagen. Merz will Kanzler und CDU-Chef bleiben und seinen Reformkurs fortsetzen. Baden-Württembergs Ministerpräsident Özdemir von den Grünen sagte dazu:
11: Begrüßt es auch sehr, dass der Bundeskanzler vor die Öffentlichkeit getreten ist, deutlich gemacht hat, dass er nicht vor der Verantwortung wegläuft und eben weiter anpacken möchte. Das scheint mir in der Situation auch das Richtige zu sein, denn er ist gewählt für die gesamte Legislaturperiode und die Bundesregierung muss jetzt einfach ihren Job machen.
10: Die Bundesregierung hat den Tankrabatt auf den Weg gebracht. Noch in dieser Woche sollen Bundestag und Bundesrat darüber abstimmen. Ab Anfang Oktober sollen Benzin und Diesel dann um 17 Cent pro Liter günstiger werden. So einen Rabatt hatte es im Mai und Juni schon mal gegeben. Und nun weitere Meldungen in Kürze. Vor der finalen Olympia-Entscheidung könnte der Deutsche Olympische Sportbund heute entscheidend in eine Richtung zeigen. Am Abend wird vorgestellt, welche von den Bewerbungen aus München, Berlin und der Region Rhein-Ruhr am geeignetsten wäre. Endgültig abgestimmt, wer ins Rennen darf, wird dann am Samstag. Die Linke in Berlin hatte im Wahlkampf erfolgreich darauf gesetzt, jetzt wird heftig über Immobilienenteignung diskutiert. Die CSU fordert jetzt ein schnelles Verbot von Enteignungen. Ähnlich sieht es auch CDU-Kanzler Merz. Unter Experten gibt es allerdings auch Zweifel, ob so ein Verbot überhaupt rechtens ist. Nicht nur in Deutschland, auch im Rest der EU werden E-Autos immer beliebter. 2025 war jeder sechste neu zugelassene Wagen rein elektrisch betrieben. Ein neuer Rekord. Deutschland lag mit knapp einem Fünftel über dem EU-Schnitt, aber deutlich hinter den Spitzenreitern. Platz 1 ist Dänemark mit fast 70% E-Autos.
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8: Das Wetter für uns in Baden-Württemberg ist heute am letzten offiziellen Sommertag herrlich sonnig. Aber auch der Herbst beginnt morgen sonnig bei 18 bis 24 Grad. 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Uhr, die neue 107.7 Verkehrsservice, weil so viel los ist. Jetzt mal nur Gefahrenmeldungen. Achtung Autofahrer auf der A5 Karlsruhe Richtung Heidelberg zwischen Karlsruhe Mitte und Durlach. Defekter PKW, rechte Spur. Achtung auf der A8 Karlsruhe Richtung Stuttgart zwischen Dreieck Leonberg und Kreuz Stuttgart. Da liegt jetzt eine Plane. Achtung bitte im weiteren Verlauf der 8 Stuttgart Richtung Ulm zwischen Neuhausen und Esslingen. Holzteile, rechte Spur. Achtung auf der B27 Tübingen Richtung Stuttgart zwischen Eichtalbrücke und Filderstadt Ost. Da liegt ein Gegenstand. Und Achtung auf der B10, B27 in Stuttgart, der Heilbronner Straße stadtauswärts zwischen Sieglestraße und Feuerbach. Rechte Spur wegen eines liegen gebliebenen Autos blockiert. Habt ihr noch was gesehen? Eure Staus, eure Blitzer, immer kostenlos 0800 24 7 107 7.
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8: Schönen Dienstag euch, ich bin Christian Krack und ich habe jetzt wieder die ehrenvolle Aufgabe, die dritte Rechnung des Tages zu ziehen. Ja, Rechnung schicken über die neue 107.7.de und dann solltet ihr immer um 7, 12 und 16 Uhr ganz besonders aufmerksam Radio hören. Ziehen wir nämlich eure Rechnung, müsst ihr ja innerhalb von 3 Songs hier anrufen. So, und die dritte Rechnung heute kommt aus dem Landkreis Heidenheim. Es geht um Jalousien. Ja, warum nicht? Jochen Albrecht aus Gerstetten. Deine Rechnung über 173,07 € möchten wir jetzt gern übernehmen. Deshalb ruf schnell an. Die kostenlose neue 107.7 Studio Hotline 0800 24 7 107 7. Jochen Albrecht aus Gerstetten ab ans Telefon 0800 24 7 107 7.

0: meist 90er spielen wir auch für euch. Aerosmith mit Crying, das heißt ja weinen. Wir wollen euch jetzt aber natürlich wieder strahlen sehen.
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0: 16 Uhr und 14 Minuten am Dienstagnachmittag. Jetzt wird's ernst. Für Jochen Albrecht aus Gerstetten im Kreis Heidenheim hat Jochen innerhalb von 3 Songs hier angerufen. Dann müsste er genau jetzt in der Leitung sein. Und wir übernehmen seine Rechnung. Hier ist die neue 107.7. Ich bin Christian Krack. Hallo?
2: Jochen Albrecht, hallo.
0: Jochen, deine neuen Jalousien für 173,07 € gehen auf uns.
2: Jawohl, danke schön.
0: Jochen, seit der Rechnung von Katharina melden sich ja viele Hörer und berichten über ihre Internet, Fails. Ja, hast du eigentlich schon mal was im Internet bestellt und bist über den Tisch gezogen worden?
2: Ja, das ist aber schon über 10 Jahre her, habe ich mal so ein Bett bezahlt und ich bekomme dich sogar vor Gericht gegangen.
0: Was, ein ganzes Bett?
2: Ein ganzes Bett, ja, habe ich bestellt, habe ich nicht bekommen, dann ist sogar noch vor Gericht gekommen. Ich habe zwar Recht bekommen, aber trotzdem kein Geld.
0: Wie viel Geld hast du denn damals verloren?
2: 333 Euro waren es.
0: Oh ja, auch schon jede Menge. Jetzt hast du 173 zurück. Glückwunsch.
2: Die Hälfte wieder drin, jawohl, dankeschön.
0: Baden-Württemberg, schickt uns doch auch mal eine Rechnung. Das geht über die neue 107.7.de oder über unsere App. Morgen habt ihr ja wieder gleich 3 Gewinnchancen, 7, 12 und 16 Uhr.

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12: Das Wetter für uns in Baden-Württemberg. Aktuell sind es bei euch in Remseck 19 Grad, Schorndorf 20, Offenburg 22 Grad. Ja, heute ist es wirklich herrlich am letzten offiziellen Sommertag, aber auch der Herbstmorgen, der beginnt mit viel Sonne bei 18 bis 24 Grad. 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Genau, halb fünf, die neue 107.7 Verkehrsservice. Es stockt an den üblichen Stellen. Außerdem Achtung Autofahrer. Auf der A5 Karlsruhe Richtung Heidelberg zwischen Karlsruhe Mitte und Karlsruhe Durlach liegen gebliebener Pkw, rechte Spur. Im weiteren Verlauf Richtung Heidelberg zwischen Kronau und Kreuzwaldorf liegen gebliebener Lkw, rechte Spur. Achtung bitte auf der A8 Karlsruhe Richtung Stuttgart auf Höhe Dreieck-Leonberg, ungesicherte Unfallstelle, rechte Spur. Und Achtung bitte in Stuttgart am Kreerwald zwischen Doggenburg und Botnanger Sattel, 2 Kilometer Stau wegen eines liegengebliebenen Pkw. Hier verliert ihr locker eine halbe Stunde. Eure Staus, eure Blitzer, immer kostenlos 0800 24 7 1077. 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Die Sonne im Gesicht und die meisten 80er, die meisten 90er, die meiste Musik im Ohr. Ich bin Christian Kracke und jetzt gibt's Classic Rock bei uns. Von KISS für euch, das ist I Was Made for Loving You.
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0: Wir spielen auch die meisten 90er für euch. Michael Jackson und der Earth Song bei der 977. 16.42 Uhr haben wir Michael Jacksons Plädoyer für Umweltschutz. Ja, und wie soll ich sagen, es bleibt jetzt tiefgründig bei uns.
1: 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Kennst du die Geschichte hinter diesem Song? Es ist das Jahr 2000 bei der Olympiade in Sydney. Die australische Band Midnight Oil steht auf der Bühne. Sie tragen schwarze Shirts mit der Aufschrift Sorry. Dabei spielen sie ihren größten Erfolg, Bads Are Burning. Sie wollen daran erinnern, warum sie diesen Song im Jahr 1988 geschrieben haben. Die Zeit ist gekommen, die Miete zu zahlen, unseren Beitrag zu zahlen. Es geht um die Aborigines. Die weißen eingewanderten Australier sollen ihren Anteil am Land zahlen, das sie den Aborigines einst weggenommen haben. Midnight Oil. Bads Are Burning.
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2: Gute Nachrichten für Autofahrer. Die Bundesregierung hat den Tankrabatt beschlossen. Das ist eines unserer Themen jetzt. Das ist Dienstagnachmittag, 17 Uhr.
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4: Schönen guten Tag. Es ist kein einfacher Termin für Friedrich Merz. Nach den schweren Wahlpleiten in Mecklenburg-Vorpommern und Berlin trifft sich der Kanzler jetzt gerade mit der Bundestagsfraktion der Union. Unionsfraktionschef Frei sagte vorher, aus den Wahlen müssen die richtigen Lehren gezogen werden. Unter anderem,
5: dass das starke Ergebnis der AfD in Mecklenburg-Vorpommern und das starke Ergebnis der Linke in Berlin unzweifelhaft nicht nur Protestwahlen und Proteststimmen waren, sondern dass eben auch der Fingerzeig auf bestimmte thematische Leerstellen gegeben worden ist.
4: Beim Tankrabatt drückt die Bundesregierung auf die Tube. Das Kabinett hat die Maßnahme gegen die hohen Spritpreise beschlossen. In dieser Woche sollen dann auch noch der Bundestag und der Bundesrat den Tankrabatt beschließen. Der Start ist für Anfang Oktober angepeilt. Und nun weitere Meldungen in Kürze. Alle drei wollen Olympia und der Deutsche Olympische Sportbund zeigt heute, wer die besten Karten hat. Die Bewerbungen aus München, Berlin und der Region Rhein-Ruhr wurden bewertet. Am Abend stellt der DOSB sein Ranking vor. Erst am Samstag fällt dann aber die endgültige Entscheidung. Porsche-Fahrer haben von allen Automarken am häufigsten Punkte in Flensburg. Das zeigt eine Auswertung des Vergleichsportals Verivox. Dahinter folgen Range Rover und Tesla-Fahrer. Insgesamt fallen Fahrer von Oberklassewagen und Sportautos deutlich häufiger auf. Alexander Blessin soll Borussia Mönchengladbach aus dem Keller der Fußball-Bundesliga holen. Der 53-Jährige hat beim Tabellenletzten einen 2-Jahres-Vertrag unterschrieben und folgt auf Eugen Polanski. Blessin war letztes Jahr mit St. Pauli abgestiegen.
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2: Das Wetter für uns in Baden-Württemberg, ja, das ist heute herrlich sonnig, ist ja heute der offiziell letzte kalendarische Sommertag. Morgen beginnt dann der Herbst, auch wieder viel Sonne morgen, 18 bis 24 Grad. 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Es stockt A8 Stuttgart Richtung Karlsruhe zwischen Pforzheim Süd und Pforzheim Ost, 2 Kilometer wegen der Dauerbaustelle. Auf der B14 Backnang Richtung Stuttgart zwischen Waiblingen Nordkorb und Waiblingen Mitte jetzt vorsichtig fahren, da liegen Gegenstände. Und es gibt Probleme in Stuttgart am Kreerwald zwischen Dockenburg und Botnanger Sattel, 2 Kilometer Stau wegen eines liegen gebliebenen Autos. Habt ihr noch was gesehen? Eure Staus, eure Blitzer immer kostenlos 0800 24 7 1077. 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
2: Passend zum Feierabendverkehr haben wir jetzt die meisten 80er für euch mit Queen und Don't Stop Me Now. Haltet mich nicht auf. Ich bin Christian Krack. Kommt gut durch.
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0: 80ern, Laura Branigan, Self-Control mit den meisten 80ern. Mit bestem Rock und Pop geht's durch den letzten offiziellen Sommertag des Jahres. 6:06 haben wir. Und bevor die zwei gleich in den sonnigen Feierabend abhauen dürfen, wird natürlich noch gebüffelt.
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2: Hi Jens.
3: Hi, grüß dich Steven.
2: Was ist bitte mein neues Wort für heute?
3: Ja, das schwäbische Wort für heute sind Fleischkirchler.
2: Fleischkirchler?
3: Kirchler.
2: Kirchler.
3: Ja.
2: Fleischkirchler.
3: Ich möchte nicht, dass du die schwäbische Ausdrucksweise in den Dreck ziehst.
2: Wow, das war mein bester Versuch.
3: Ach so, okay. Also nochmal, Fleischkirchler.
2: Fleischkirchler. War das gut?
3: Ich sehe, unsere Sendung wird in 10 Jahren auch noch laufen.
2: Fleisch.
3: Weil du es nicht lernst.
2: Kirchler.
3: Ja.
2: Ist das so ein schwäbischer Döner?
3: Oh.
2: Weißt du, Meatballs, aber an einem Spieß. Und die Meatballs haben verschiedene Größen. Und je besser du bist, also je älter, mehr Erfahrung hast, kommst du weiter an diesem Spieß. Weil es fängt an mit so einer Größe von einem normales Meatball. Nee, kleiner, so ein Trauber. So eine Größe. Aha. Und dann so ein Meatball größer, und dann kommt der Tennisball größer, und dann kommt wieder eine kleine, und dann Mittelgröße, und dann riesengroße. Weißt du, diese lange Spieße so eine halbe Meter. Und das ist eine Fleischkerle. Ja. Und das kann man kaufen in schwäbische Dönerläden.
3: Jetzt muss ich sagen, mit Meatballs, also mit Fleischkirchler auf Schwäbisch, warst du richtig. Das ist wirklich, die Bäuer sagen, glaube ich, Fleischpflanzer oder so irgendwie dazu. andere, keine Ahnung, wie die das alles nennen. Bei uns Schwaben sind es einfach Meatballs, sind Fleischküchler, also Hackfleisch, gewürzt, gebraten, rund, eckig, wie auch immer, wie das jemand macht. Mhm. Das sind Fleischkirchler und sind sehr lecker und ich kriege jetzt langsam Hunger.
2: Alles klar, vielen Dank.
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1: Das Wetter für uns in Baden-Württemberg, das ist abends richtig sonnig, auch nachts fast wolkenlos. Bei 8 bis 2 Grad wird es nachts stellenweise wieder neblig. Aktuell sind es in Leinfelden Echterdingen. Aber noch 19, Böblingen 19, Heidelberg 22 Grad. Morgen zum Herbstbeginn dürfen wir uns dann erneut auf viel Sonnenschein freuen bei 18 bis 24 Grad. 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Uhr 33 haben wir, die neue 107.7 Verkehrsservice. Achtung Autofahrer auf der A8 Stuttgart Richtung Karlsruhe zwischen Kreuz Stuttgart und Leonberg Ost. Unfallstelle, linke Spur, da staut sich's natürlich auch schon ein bisschen zurück. Ansonsten stockt so etwas an den üblichen Stellen, aber insgesamt keine dicken Staus. Heute ist ungewöhnlich für Dienstag. Was ist los? Eure Staus, eure Blitzer, sollte ich doch was übersehen haben. Immer kostenlos her damit. 0800 24 7 107. 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Ich bin Christian Krack und jetzt gibt's Classic Rock aus den 80ern aus Hannover. Hier sind die Scorpions, das ist Rock You Like a Hurricane.
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Bei uns ist ab morgen offiziell Herbst. Bei Ihnen in Australien ist ab morgen offiziell Frühling. Hier sind die Man at Work, die meisten 80er bei der 977. 17.44 Uhr haben wir. Und das ist da.

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10: Der Tankrabatt ist endlich auf den Weg gebracht. Das ist eines unserer Themen jetzt. Es ist Dienstagabend, 18 Uhr.
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11: Schönen guten Abend. Nach den Wahlpleiten stellt sich Kanzler Merz jetzt gerade der Unionsbundestagsfraktion. Dort soll über die Folgen der Niederlagen beraten werden. Merz will Parteichef und Kanzler bleiben sowie den Reformkurs fortsetzen. Nach der Berlin-Wahl hat Baden-Württembergs Ministerpräsident Özdemir seine Partei, die Grünen, vor einem Bündnis mit der Linken gewarnt. Solange diese sich nicht eindeutig vom Antisemitismus distanziert. Özdemir sagte:
12: Ist es vollkommen legitim, wenn jemand das Vorgehen der Regierung Netanyahu im Gazastreifen kritisiert? Das mache ich auch. Aber nichts davon rechtfertigt Antisemitismus. Und man kann nicht den rechten Antisemitismus kritisieren und zum linken Antisemitismus oder zum Islamismus schweigen. Ich empfehle meiner Partei, dass sie genau den Maßstab ansetzt und da auch keinen Rabatt gewährt. Bei Antisemitismus gibt es keinen Rabatt.
11: Und nun weitere Meldungen in Kürze. Die Bundesregierung hat den Tankrabatt auf den Weg gebracht. Noch in dieser Woche sollen Bundestag und Bundesrat darüber abstimmen. Ab Anfang Oktober sollen Benzin und Diesel dann um 17 Cent pro Liter günstiger werden. So einen Rabatt hatte es im Mai und Juni schon mal gegeben. Vor der finalen Olympia-Entscheidung könnte der Deutsche Olympische Sportbund heute entscheidend in eine Richtung zeigen. Am Abend wird vorgestellt, welche von den Bewerbungen aus München, Berlin und der Region Rhein-Ruhr am geeignetsten wäre. Endgültig abgestimmt, wer ins Rennen darf, wird dann am Samstag. Der ADAC hat bei vielen neuen Winterreifen sicherheitsrelevante Mängel festgestellt. Beim aktuellen Test kriegen knapp die Hälfte der 32 getesteten Reifen für Klein- und Mittelklassewagen das Urteil ausreichend oder mangelhaft und sind damit nicht zu empfehlen.
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10: Das Wetter für uns in Baden-Württemberg ist heute Abend schön, nachts fast wolkenlos, bei 8 bis 2 Grad wird bei manchen von uns wieder neblig. Morgen zum Herbstbeginn dürfen wir uns erneut auf viel Sonnenschein freuen, bei 18 bis 24 Grad. 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Achtung Autofahrer, auf der A7 Würzburg Richtung Ulm zwischen Agnesburg-Tunnel und Aalen-Oberkochen. Da liegt ein Gegenstand auf der mittleren Spur. Achtung bitte auf der A8 Stuttgart Richtung Karlsruhe zwischen Kreuz Stuttgart und Leonberg-Ost. Unfallstelle, linke Spur. Außerdem stockt A8 Karlsruhe Richtung Stuttgart zwischen Pforzheim-Nord und Pforzheim-Ost noch 3 Kilometer. Die Unfallstelle hier ist jetzt aber geräumt. Eure Staus, eure Blitzer, immer kostenlos 0800 24 7 177. Gute Fahrt. 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
10: Ich bin Christian Krack. Schönen guten Abend an diesem herrlichen Dienstag. Ja, wer knackt heute meine schnellen Fragen zum Weltgeschehen? Klappt's, werden wir euch mit unserer schicken schwarzen neue 107.7 Tasse belohnen. Die Einstiegsfrage gibt's wie immer jetzt schon mal zu hören. Seine Songs, die spielen wir jetzt eigentlich nicht, aber ihr kennt ihn alle. Franz Hubert Wolfgang Remmling ist sein echter Name. Dieser Schlagersänger wird heute schon 75. Das ist Wahnsinn! Hölle, Hölle, Hölle! Unter welchem Künstlernamen kennen wir den Mann denn alle? Wisst ihr das und ein bisschen mehr zum Tag? Ja, dann jetzt kostenlos anrufen und mitspielen auf der 0800 24 7 1077.

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0: besser Rock und Pop mit Roxette. 7:08 haben wir. Schönen Dienstagabend wünsche ich euch.
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0: Ich bin Christian Krack. Schönen guten Abend. Ja, wer will mich heute knacken?
2: Hallo, hier ist Chris aus Lingenfeld.
0: Chris, da musst du mir helfen. Lingenfeld. In welchem Landkreis liegt es?
2: Es ist in Rheinland-Pfalz in der Nähe von Speyer.
0: Ach was? Und da hörst du uns wie? Über DAB Plus?
2: Ich höre euch täglich über DAB Plus, über Smartphone oder über Digitalradio, im Auto, wie auch immer.
0: In der schönen Pfalz.
2: Ajo.
0: Und jetzt stellst du dich mutigerweise meinen Fragen. 25 Sekunden Zeit, 5 Fragen zum Weltgeschehen stelle ich dir. 4 musst du aber noch richtig haben, dann hast du schon gewonnen. Und wenn du meine Antwort nicht weißt, sagst du schnell weiter oder rätst kurz.
2: Okay.
0: Achtung, los geht's. Franz Hubert Wolfgang Remmling ist sein echter Name. Dieser Schlagersänger wird heute schon 75. Das ist Wahnsinn. Hölle, Hölle, Hölle. Unter welchem Künstlernamen kennen wir den Mann alle?
2: Wolfgang Petri.
0: Natürlich. Dieser Fernsehmoderator wird heute 43. Der Mann heißt Häufer Umlauf mit Nachnamen. Mit Vornamen heißt er nicht Joko, sondern?
2: Klaas.
0: Ja, wenn morgen der Herbst beginnt, dann ist heute noch was?
2: Sommer.
0: Ja, was will der Bundestag noch diese Woche?

0: Woche beschließen, die Senkung der Mehrwertsteuer oder der Energiesteuer?
1: Der Energiesteuer.
0: Genau, damit das Tanken günstiger wird. Die Fußballnationalmannschaft kommt ja gerade vor den 4 Länderspielen in Herzogenaurach zusammen. Warum gerade dort? Welcher Sponsor hat dort seinen Hauptsitz?
1: Weiter.
0: Adidas. Aber das ist egal, Chris. 4 richtige Antworten hast du gebraucht, die hast du geschafft.
1: Geil.
0: David, Chris aus Lingenfeld, hast du den Krack geknackt? Auch du wirst natürlich aufgenommen in unsere neue 107.7 Hall of Fame. Möge Wolle Petri dir nach diesem fulminanten Auftritt selbst eines seiner legendären Freundschaftsarmbändchen schenken.
1: Ja, das wäre geil.
0: Ja. Weil die trägt er schon lange nicht mehr, aber er hat wahrscheinlich noch einige zu Hause rumliegen, nehme ich mal an. Ne?
1: Ja, wahrscheinlich.
0: Damit geht unsere schicke, schwarze, neue 107.7-Tasse zu dir in die Pfalz. Glückwunsch.
1: Dankeschön.
0: Ja, und ihr könnt mit mir doch auch mal eine Runde Knack den Krack spielen. Morgen Abend wieder kurz nach 6 die Einstiegsfrage hören und ganz schnell anrufen.

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11: Eigentlich kommt der 977 Verkehrsservice gleich, aber Achtung Autofahrer, es ist 18.31 Uhr auf der B29 Stuttgart-Aalen zwischen Weinstadt-Beutelsbach und Remshalden-Geradstetten. Da werfen irgendwelche Idioten Gegenstände auf die Bundesstraße. Also Steinewerfer zwischen Weinstadt-Beutelsbach und Remshalden-Geradstetten auf der B29. Die ausführlichen Verkehrsmeldungen machen wir gleich. Jetzt gucken wir erstmal aufs Wetter für uns in Baden-Württemberg. Das ist abends und nachts fast wolkenlos. 8 bis 2 Grad liegen die Tiefstwerte. Aktuell ist es aber noch angenehm. In Stuttgart 19, Esslingen 19, Bretten 20 Grad. Und morgen zum Herbstbeginn dürfen wir uns dann auch wieder erneut auf viel Sonne freuen bei 18 bis 24 Grad. 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So, 18.32 Uhr, jetzt gibt's noch die restlichen Verkehrsmeldungen. Achtung Autofahrer auf der A8 Stuttgart Richtung Ulm zwischen Wendlingen und Kirchheim-Teck Ost, da liegen Gegenstände. Achtung auf der A8 Karlsruhe Richtung Stuttgart zwischen Rastplatz Heckengäu und Rutesheim. Liegen gebliebenes Auto auf der Standspur, allerdings hat das Auto eine Ölspur hinterlassen. Und es stockt noch A8 Karlsruhe Richtung Stuttgart zwischen Pforzheim Nord und Pforzheim Ost auf 3 Kilometern wegen der Dauerbaustelle. Eure Staus, eure Blitzer. Immer kostenlos 0800 24 7 1077. Gute Fahrt. 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Ich bin Christian Krack und jetzt geht's in die 80er. Zu Guns N' Roses, das ist Classic Rock. Sweet Child O' Mine, schönen Feierabend.
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Goo Dolls und Iris hier bei der 977. Bester Rock und Pop am Dienstagabend. 18.43 Uhr haben wir. Wir spielen aber nicht nur die meisten 90er für euch, auch die meisten 80er. Hier ist er aus den 80ern. Murray Head, das ist One Night in Bangkok.

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2: Jubel in München, unser Top-Thema jetzt. Es ist Dienstagabend, 19 Uhr.
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4: Schönen guten Abend. Unter den 3 verbliebenen Olympiabewerbungen hat München knapp die Nase vorn. Der Ansicht sind die Prüfer des Deutschen Olympischen Sportbunds. Finn Riebesel, Freund Lieb.
5: Die hatten die Bewerbungen aus München, Berlin und der Region Rhein-Ruhr genau unter die Lupe genommen und halten die der bayerischen Landeshauptstadt für am besten geeignet, knapp vor der aus NRW. Berlin ist dagegen eher abgeschlagen, allen voran, weil eines der wichtigsten Kriterien auch die Zustimmung der Menschen vor Ort ist. Bindend ist diese Empfehlung der DOSB-Prüfer aber nicht. Samstag fällt die endgültige Entscheidung, wer sich um die Spiele 2036, 40 oder 44 bewirbt.
4: Die Bundesregierung hat den Tankrabatt auf den Weg gebracht. Noch in dieser Woche sollen Bundestag und Bundesrat darüber abstimmen. Ab Anfang Oktober sollen Benzin und Diesel dann um 17 Cent pro Liter günstiger werden. So einen Rabatt hatte es im Mai und Juni schon einmal gegeben. SPD-Bundestagsfraktionsvize Armand Zorn sagte in der ARD:
6: Am Ende war die Wahl, entweder wir machen nichts oder wir bringen wieder den Tankrabatt auf den Weg. Und ich bin auch der Meinung, der Tankrabatt, das ist die Gießkanne. Ja, wir kennen alle die Argumente, die dagegen sprechen. Aber dennoch finde ich schon, wenn man sich die Preise an der Tankstelle anschaut, dann können wir nicht sagen, dass wir als Bundesregierung, als Koalition nichts machen.
4: Die Regierung will ab Januar auch noch einen Spritpreisdeckel einführen. Und nun weitere Meldungen in Kürze. Kanzler Merz gibt sich selbst eine Mitschuld an den Wahlschlappen der CDU. Das hat er vor der Unionsbundestagsfraktion eingeräumt. An seinem Kurs will er trotzdem weiter festhalten. Vor allem bei der Rentenreform soll alles so umgesetzt werden wie vereinbart. Die Europäische Union verlängert die Sanktionen gegen Russland, hebt sie für 2 russische Oligarchen aber auf. Darauf haben sich die Mitgliedstaaten kurz vor dem Ablauf einer Frist zur Verlängerung heute geeinigt. Für die restlichen rund 3000 Menschen und Organisationen gelten sie nun weitere 3 Jahre. Auf der US-Airbase Spangdahlem in der Eifel ist ein Kampfjet abgestürzt. Der Pilot konnte sich mit dem Schleudersitz retten und verletzte sich dabei. Zum genauen Unfallhergang ist bislang noch nichts bekannt.
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2: Das Wetter für uns in Baden-Württemberg ist abends und nachts fast wolkenlos. Bei 8 bis 2 Grad wird es stellenweise wieder neblig. Morgen zum Herbstbeginn dürfen wir uns auf viel Sonnenschein freuen bei 18 bis 24 Grad. 19 Uhr und 3 Minuten, die neue 107.7 Verkehrsservice. Achtung Autofahrer auf der B29 Aalen Richtung Stuttgart zwischen Aalen Gewerbegebiet West und Essingen. Defekter Pkw auf der Standspur. Hier bitte vorsichtig fahren. Habt ihr noch was gesehen? Eure Staus, eure Blitzer immer kostenlos. 0800 24 7 107 7.
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2: Seid ihr gerade auf dem Weg zum Sport? Dann motivieren wir euch mit den richtigen Songs. Jetzt zum Beispiel mit Classic Rock von Black Sabbath. Ich bin Christian Krack und hier ist Paranoid.

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0: It's Walk of Life mit bestem Rock und Pop. Begleiten wir euch durch den Dienstagabend Baden-Württemberg. So langsam habe ich ja das Gefühl, dass jeder von uns schon mal beim Internet-Shopping beschissen worden ist.
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0: Ich habe ja auch selbst schon mal Tickets für ein VfB-Spiel bei Kleinanzeigen gekauft, die es aber leider nicht gab. Ja, 100 Euro futsch! Und ihr überhäuft uns mit euren Geschichten, seit wir das neue Handy von Katharinas Tochter Lilly übernommen haben. Das war nämlich geklaut. Ja. Katharina ist auf Hehlerware reingefallen, sodass sogar die Polizei zu ihrer Tochter Lilly in die Schule gekommen ist, um ihr das Handy abzunehmen. Viele von euch sind eben auch schon im Internet über den Tisch gezogen worden. Lukas Dero ist Anwalt für Straf- und Zivilrecht. Wie kann ich denn Hehlerware im Netz überhaupt erkennen?
2: Typische Indizien sind fehlende Rechnungen, auffällig niedrige Preise, fehlende Zubehör oder auch Verkauf unter Zeitdruck. Solche Warnsignale sollten Käuferinnen und Käufer skeptisch machen.
0: Ja, wenn ich jetzt aber irgendwie aus Versehen was Geklautes gekauft habe, wie lange kann das eigentlich der rechtmäßige Besitzer zurückfordern?
2: Also gestohlene oder unterschlagene

0: Sachen können grundsätzlich nicht gutgläubig erworben werden. Der ursprüngliche Eigentümer bleibt Eigentümer und kann die Herausgabe der Sache verlangen. Es gibt da nur die Ausnahme, wer eine Sache 10 Jahre lang besitzt, kann Eigentümer werden, wenn er nicht in der Zwischenzeit von der wahren Herkunft der Ware erfahren hat.
1: Ja, okay, gut. Aber ein Smartphone hält natürlich ohnehin nicht 10 Jahre. Aber vielen Dank. Ja, wenn ihr zumindest eine Rechnung habt von dem Kauf, mit dem ihr mal aufs Kreuz gelegt worden seid, dann schickt für uns doch einfach über die neue 1077.de. Wir wollen ja diesen Herbst wieder 3-mal täglich eure Rechnungen bezahlen. Immer um 7, 12 und 16 Uhr.

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0: Das Wetter für uns in Baden-Württemberg. Aktuell sind es in Böblingen 17, Waiblingen 17, Aalen 15 Grad. Nachts fast wolkenlos, stellenweise neblig, 8 bis 2 Grad. Morgen beginnt der Herbst mit viel Sonnenschein und angenehm 18 bis 24 Grad. 19.32 Uhr, die neue 107.7 Verkehrsservice. Achtung Autofahrer auf der B29, Aalen Richtung Stuttgart, zwischen Aalen Gewerbegebiet West und Essingen, defekter PKW auf der Standspur. Habt ihr noch was gesehen? Eure Staus, eure Blitzer, immer kostenlos 0800 24 7 107 7. Wir spielen die meisten 80er, die meisten 90er, die meiste Musik für euch. Schönen Dienstag Feierabend jetzt mit den Twisted Sister aus den 80ern und We're Not Gonna Take It. Ich bin Christian Krack, hi.
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Reisetöne von Bryan Adams. Bester Rock und Pop bei der 977. Everything I do it for you. Wir können aber auch laut. Ja, schönen Dienstag, Feierabend wünsche ich euch. Genau heute in einer Woche. Da werden wir um diese Zeit schon mit euch und euren Vereinen feiern bei der 977 Vasenparty am Vereinsdienstag beim Benz, dem Hofbräuzelt. Für jeden gibt es natürlich eine Freimaß und Freigöckele. Glückwunsch an die DRK-Bereitschaft 1 aus Göppingen. Auch ihr seid mit dabei. Ja, und falls ihr mit eurem Verein auch mitfeiern wollt, tragt euch schnell ein auf die neue 977.de und mit etwas Glück feiern wir nächsten Dienstag auch

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4: Es gibt gute Nachrichten für München. Das ist eines unserer Themen jetzt. Es ist Dienstagabend, 20 Uhr.
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6: Schönen guten Abend. Unter den drei verbliebenen Olympiabewerbungen hat München knapp die Nase vorn. Der Ansicht sind die Prüfer des Deutschen Olympischen Sportbunds. Finn Riebesel, Freund Lieb.
7: Die hatten die Bewerbungen aus München, Berlin und der Region Rhein-Ruhr genau unter die Lupe genommen und halten die der bayerischen Landeshauptstadt für am besten geeignet, knapp vor der aus NRW. Berlin ist dagegen eher abgeschlagen, allen voran, weil eines der wichtigsten Kriterien auch die Zustimmung der Menschen vor Ort ist. Bindend ist diese Empfehlung der DOSB-Prüfer aber nicht. Samstag fällt die endgültige Entscheidung, wer sich um die Spiele 2036, 40 oder 44 bewirbt.
6: Der neue Tankrabatt ist auf dem Weg. Das Bundeskabinett hat ihn beschlossen. Bundestag und Rat sollen diese Woche noch folgen. Zum Oktober sollen die Preise dann um 17 Cent pro Liter sinken. Wirtschaftsexperten finden, dass der Tankrabatt zu teuer und sozial ungerecht ist. Marcel Fratscher vom Deutschen Institut für Wirtschaftsforschung hätte lieber eine Energiekostenpauschale für alle gesehen. Die gab es nach Beginn des Ukraine-Kriegs schon mal. Fratscher sagte in der ARD:
8: Manche brauchen es wirklich fürs Tanken, aber andere Menschen brauchen es fürs Heizen oder für die höheren Kosten bei den Lebensmitteln. Und das wäre sozial ausgewogener gewesen, es hätte schnell umgesetzt werden können und es hätte auch die richtigen Anreize zum Einsparen gehabt.
6: Und nun weitere Meldungen in Kürze. Kanzler Merz gibt sich selbst eine Mitschuld an den Wahlschlappen der CDU. Das hat er vor der Unions-Bundestagsfraktion eingeräumt. An seinem Kurs will er trotzdem weiter festhalten. Vor allem bei der Rentenreform soll alles so umgesetzt werden wie vereinbart. Auf der US-Airbase Spangdahlem in der Eifel ist ein Kampfjet abgestürzt. Der Pilot konnte sich mit dem Schleudersitz retten und verletzte sich dabei. Zum genauen Unfallhergang ist bislang noch nichts bekannt. Die Europäische Union verlängert die Sanktionen gegen Russland, hebt sie für zwei russische Oligarchen aber auf. Darauf haben sich die Mitgliedstaaten kurz vor dem Ablauf einer Frist zur Verlängerung heute geeinigt. Für die restlichen rund 3000 Menschen und Organisationen gelten sie nun weitere 3 Jahre.
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4: Das Wetter für uns in Baden-Württemberg ist auch nachts kaum bewölkt. Wird natürlich mal wieder neblig. Ja, es wird ja Herbst ab morgen bei 8 bis 2 Grad in der Nacht. Morgen zum Herbstbeginn dürfen wir uns auf viel Sonnenschein freuen bei 18 bis 24 Grad. Kurz nach 8, die neue 107.7 Verkehrsservice. Sieht gut aus, alle Straßen frei. Habt ihr doch was gesehen? Eure Staus, eure Blitzer immer kostenlos. 0800 24 7 1077. Ich bin Christian Krack. Ich wünsche euch eine gute Fahrt durch den Dienstagabend.
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Kennst du die Geschichte hinter diesem Song? 1984. Cyndi Lauper ist mit ihrem Keyboarder im Studio und nimmt neue Songs für ihr neues Album auf. Doch irgendetwas fehlt dem Produzenten. Das ist noch nicht genug. Er verlangt noch einen Song. Cyndi Lauper blättert in einer Zeitung, die auf dem Tisch liegt. Sie liest den Filmtitel Time After Time und denkt sich, hey, das wäre ein guter Songtitel. Die ersten Zeilen fallen ihr direkt ein. Sie denkt an einen Wecker, den ihr damaliger Freund ihr geschenkt hatte. Dieser tickte so laut, dass sie ihn ins Bad stellen musste und trotzdem immer noch hörte. So entsteht die Textzeile: Ich liege im Bett, höre die Uhr ticken und denke an dich. Der Song kommt aufs neue Album und wird Cyndi Laupers größter Erfolg. Time After Time ist heute bester Rock und Pop.

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3: Im Studio Holger Dilk, schönen guten Abend. Unter den 3 verbliebenen Olympiabewerbungen hat München knapp die Nase vorn. Der Ansicht sind die Prüfer des Deutschen Olympischen Sportbunds. Finn Riebesel, Freund Lieb.
4: Die hatten die Bewerbungen aus München, Berlin und der Region Rhein-Ruhr genau unter die Lupe genommen und halten die der bayerischen Landeshauptstadt für am besten geeignet, knapp vor der aus NRW. Berlin ist dagegen eher abgeschlagen, allen voran, weil eines der wichtigsten Kriterien auch die Zustimmung der Menschen vor Ort ist. Bindend ist diese Empfehlung der DOSB-Prüfer aber nicht. Samstag fällt die endgültige Entscheidung, wer sich um die Spiele 2036, 40 oder 44 bewirbt.
3: Nicht nur in Deutschland, auch im Rest der Europäischen Union werden E-Autos immer beliebter. Vergangenes Jahr war jeder 6. neu zugelassene Wagen rein elektrisch betrieben. Ein neuer Rekord. Colin Mock.
5: Deutschland lag dabei knapp über dem EU-Schnitt, aber ganz deutlich unter den Spitzenreitern. Platz 1 sicherte sich Dänemark, da haben über 2/3 aller neu zugelassenen Autos E-Antrieb. Dahinter kommt mit großem Abstand die Niederlande. Schlusslicht ist Kroatien, da wurden fast keine neuen E-Autos angemeldet. Neben denen sind in der EU vor allem auch Hybride aktuell im Trend. Knapp 4 von 10 Neuzulassungen sind aber immer noch klassische Verbrenner.
3: Und nun weitere Meldungen in Kürze. Kanzler Merz gibt sich selbst eine Mitschuld an den Wahlschlappen der CDU, das hat er vor der Unionsbundestagsfraktion eingeräumt. An seinem Kurs will er trotzdem weiter festhalten. Vor allem bei der Rentenreform soll alles so umgesetzt werden wie vereinbart. Beim Tankrabatt drückt die Bundesregierung auf die Tube. Das Kabinett hat die Maßnahme gegen die hohen Spritpreise beschlossen. In dieser Woche sollen dann auch noch Bundestag und Bundesrat den Tankrabatt beschließen. Der Start ist für Anfang Oktober angepeilt. Die Europäische Union verlängert die Sanktionen gegen Russland, hebt sie für 2 russische Oligarchen aber auf. Darauf haben sich die Mitgliedstaaten kurz vor dem Ablauf einer Frist zur Verlängerung heute geeinigt. Für die restlichen rund 3000 Menschen und Organisationen gelten sie nun weitere 3 Jahre.
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0: 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Kennst du die Geschichte hinter diesem Song? London im Sommer 1963. Der 15-jährige Brian May hat nur einen einzigen Wunsch. Er möchte Gitarre spielen können. Genau wie sein großes Vorbild, Jimi Hendrix. Aber es gibt ein Problem. Das Geld im Hause May ist knapp. Plötzlich hat sein Vater eine Idee. Wir bauen die Gitarre einfach selbst. Zusammen mit seinem Sohn richtet er zu Hause eine kleine Werkstatt ein. 18 Monate lang sägen, schrauben und kleben Vater und Sohn an ihrer Gitarre. Dabei nehmen sie Material aus einem Fahrradgepäckträger, Stricknadeln, einem alten Motorrad und Kaminholz. Als Brian May die fertige Gitarre in die Hand nimmt, ist er begeistert. Sie klingt besser als die meisten Gitarren, die gerade auf dem Markt sind. Und sie begleitet ihn ein Leben lang. Auch bei diesem Song. Friends will be friends.
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1: Im Studio Dirk Justes, schönen guten Abend. Unter den drei verbliebenen Olympia-Bewerbungen hat München knapp die Nase vorn. Der Ansicht sind die Prüfer des Deutschen Olympischen Sportbunds. Finn Riebesel-Freundlieb berichtet.
2: Die hatten die Bewerbungen aus München, Berlin und der Region Rhein-Ruhr genau unter die Lupe genommen und halten die der bayerischen Landeshauptstadt für am besten geeignet, knapp vor der aus NRW. Berlin ist dagegen eher abgeschlagen, allen voran, weil eines der wichtigsten Kriterien auch die Zustimmung der Menschen vor Ort ist. Bindend ist diese Empfehlung der DOSB-Prüfer aber nicht. Samstag fällt die endgültige Entscheidung, wer sich um die Spiele 2036, 40 oder 44 bewirbt.
1: Die Bundesregierung hat den Tankrabatt auf den Weg gebracht. Noch in dieser Woche sollen Bundestag und Bundesrat darüber abstimmen. Ab Anfang Oktober sollen Benzin und Diesel dann um 17 Cent pro Liter günstiger werden. So einen Rabatt hat es im Mai und Juni schon einmal gegeben. SPD-Fraktionsvize Armand Zorn sagt in der ARD:
3: Am Ende war die Wahl, entweder wir machen nichts oder wir bringen wieder den Tankrabatt auf den Weg. Und ich bin auch der Meinung, der Tankrabatt, das ist die Gießkanne. Ja, wir kennen alle die Argumente, die dagegen sprechen. Aber dennoch finde ich schon, wenn man sich die Preise an der Tankstelle anschaut, dann können wir nicht sagen, dass wir als Bundesregierung, als Koalition nichts machen.
1: Die Regierung will ab Januar auch noch einen Spritpreisdeckel einführen. Und weitere Meldungen in Kürze. Kanzler Merz gibt sich selbst eine Mitschuld an den Wahlschlappen der CDU. Das hat er vor den Unionsbundestagsabgeordneten eingeräumt. An seinem Kurs will er trotzdem weiter festhalten. Vor allem bei der Rentenreform soll alles so umgesetzt werden wie vereinbart. Große Ankündigungen von US-Präsident Trump bei der UN-Vollversammlung. Er hält ein Abkommen zwischen Russland und der Ukraine in naher Zukunft für möglich. Außerdem geht er von einem Friedensabkommen mit dem Iran nach den US-Kongresswahlen Anfang November aus. Kommunen aus ganz Deutschland können jetzt den Radverkehr besser planen. Forscher der TU Dresden haben Daten vom Stadtradeln ausgewertet und ein Tool entwickelt. Ihr Tool simuliert zum Beispiel, wie stark Radfahrer bestimmte Wege nutzen würden, wenn sie ausgebaut oder neu angelegt werden. Über 100 Kommunen nutzen das Tool bereits.
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1: 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Kennst du die Geschichte hinter diesem Song? Es ist 1986. Jon Bon Jovi sitzt im Studio und hört sich seinen neuen Song an. Es geht um Tommy und Gina, die den ganzen Tag hart arbeiten, aber kaum über die Runden kommen und trotzdem kämpfen. Für Jon Bon Jovi klingt der Song bisher irgendwie nur langweilig. Er ist frustriert. Plötzlich hat Gitarrist Richie Sambora eine Idee. Er grinst und holt dann ein ziemlich seltsames Gerät raus. Eine Talkbox. Der Gitarrensound wird durch einen Schlauch direkt in den Mund des Gitarristen geleitet. Dort formt er mit Lippen und Zunge den Klang. Fast so, als würde die Gitarre selbst sprechen. Am Ende wird aus einem ganz guten Song eine Hymne. Wir sind halb am Ziel, heißt es. Nimm meine Hand, wir schaffen das, ich schwör's. Bon Jovi, Living on a Prayer. Für uns ist das bester Rock und Pop.

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0: 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Kennst du die Geschichte hinter diesem Song?
1: Pepsi, der Geschmack einer neuen Generation.
0: Es ist 1989. Die Getränkegiganten Coca-Cola und Pepsi führen einen Werbekrieg. Nur die absoluten Megastars dürfen in ihre TV-Spots. Für eine junge Künstlerin ist es dieses Jahr das erste Mal. Madonna. Like 24 Stunden später feiert das Musikvideo zu Like a Prayer auf MTV Premiere und wird zum Skandal. Madonna steht mit blutigen Händen vor brennenden Kruzifixen. Dabei flirtet sie anzüglich mit einer Heiligenfigur.
2: In der Kirche gibt es so viele Tabus. Das macht den Menschen Angst. Die Leute, die meinen Song nicht mögen, haben eher Angst vor ihren eigenen Gefühlen zu diesem Thema.
0: Mehr als 30 Jahre später ist Like a Prayer bester Rock und Pop.
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